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1: Charakter für Anfänger. Liebe Wartburger, ach, jetzt auf einmal, jetzt wollen Sie unbedingt vernünftig werden. Wie kommen wir denn zu diesem Sinneswandel? Sind wieder ein paar kleinere Zwischenfälle in Ihrer Familie, im Alltag, an Ihrem Arbeitsplatz oder in Ihrem alten Freundeskreis passiert? Und Sie kommen nicht anders aus dem Schlamassel heraus? Na gut, dann will ich nicht päpstlicher sein als der Papst. Ich werde Ihnen helfen, so gut ich es kann. Zuerst allerdings müssen Sie mir ehrlich berichten, was eigentlich passiert ist, was Ihnen Probleme bereitete. Ach, Ihre Frau will Sie wegen permanenter Faulheit und Gleichgültigkeit und weil sie den Verdacht hat, dass Sie fremdgehen, verlassen? Und Ihre Tochter bekommt ein Kind und weiß nicht, wer der Vater ist? Vorgestern hat Ihr Sohn die Ausbildung zum Mechatroniker geschmissen, weil es dem Meister nicht gefällt, dass das Bübchen fortwährend die Schule schwänzt und sich auf Sie beruft, der gesagt haben soll, dass man in der Schule sowieso nichts lernt? Außerdem sind Sie beim Ladendiebstahl erwischt worden, als Sie eine Porno-DVD mitgehen lassen wollten. Und Ihr selbst verschuldeter Autounfall brennt Ihnen auf der Seele, weil Ihre Versicherung nicht zahlen will? Die Kollegen mögen Sie nicht, da Sie alle Begebenheiten, die sich im Kollegenkreis zutragen, brühwarm dem Chef erzählen? Und Ihre Freunde laden Sie wegen Ihres riesengroßen Alkoholkonsums mit anschließender Randale nebst Sachbeschädigung nicht mehr zu den Festivitäten ein? Naja, das alles werden Sie selbst auf die Reihe bringen müssen. Ich mische mich weder in Ihre Ehe ein, noch fühle ich mich bemüßigt, Ihrer Tochter oder Ihrem Sohn irgendwelche nutzlosen Vorhaltungen zu machen. Wegen der Klauerei. Wie kommt man denn auf die Idee, einen so schlüpfrigen Film zu stehlen? Müssen Sie wahrscheinlich mit einer finanziellen Belastung rechnen. Ebenso wegen des Autocrashs. Im Verhältnis zu Ihren Mitmenschen erkenne ich Ihren fiesen, allerdings durchaus korrigierbaren Charakter. Hier können wir ansetzen. Was bilden Sie sich eigentlich ein? Es ist im höchsten Maße unvernünftig, andere anzuschwärzen oder sich immer wieder in den Vordergrund spielen zu wollen. Sie müssen doch damit rechnen, dass symbolisch zurückgeschlagen wird. Dann halten Sie ruhig auch Ihre andere Wange hin.
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1: Bitte fassen Sie Wildkatzen nicht an. Europäische Wildkatzen werden häufig mit Hauskatzen verwechselt. Deshalb weisen der BUND und die Wildtierland Hainich GmbH, Trägerin des Wildkatzendorfs Hütscheroda, auf Verhaltensregeln hin, die beim Spaziergang beachtet werden sollten. Denn Wildkatzen breiten sich aus. Der BUND appelliert daher, grau getigerte Kätzchen im Wald nicht anzufassen oder mitzunehmen. Auskunft gibt es im Zweifelsfall beim Wildkatzen-Infotelefon in Hütscheroda. Das war ein Beitrag von Elke Ziegler, vorgetragen von Joana Mannel.

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1: Die warme Jahreszeit naht und das Eichhörnchen vom Wildniscamp in Eisenach hat wieder fleißig Veranstaltungen vorbereitet. Ich bin Chi Maddox Henschel und ich habe jetzt Katrin McLean hier im Studio zu Gast, die uns mehr darüber sagen kann, was denn für Veranstaltungen geplant sind. Liebe Katrin, schön, dass du da bist.
2: Ja, vielen Dank für die Einladung. Schön, dass ich hier sein kann. Ja, soll ich gleich mal loslegen? Oder?
1: Erstmal vielleicht die Frage für alle Hörerinnen und Hörer, die das Wildniscamp noch nicht kennen. Was ist das überhaupt?
2: Genau. Das Wildniscamp, das Eichhörnchen, befindet sich in Eisenach auf dem Flugensberg oder auch Stadtpark genannt, direkt neben der großen Villa, die früher mal als Bischofssitz genutzt wurde. Also eigentlich vom Weiten schon gut zu erkennen. Und das ist eigentlich drei Sachen gleichzeitig. Also viele Kinder aus Eisenach kennen es schon, weil sie mit ihrer Schulklasse schon mal dort waren, weil es ein Lernort ist für Dinge über die Natur lernen, was man in und mit der Natur alles Schönes macht. Kann. Wir haben einen offenen Nachmittag in der warmen Jahreszeit, immer Mittwochnachmittag, wo Kinder, Familien kommen können, spielen, sich austoben, chillen. Genau, und dann haben wir eben noch ein richtiges Veranstaltungsprogramm für praktisch ein offenes, wo eben nicht nur für Schulklassen, sondern ein Veranstaltungsprogramm für die ganze Familie. Und dazu würde ich dann gerne noch ein bisschen mehr sagen.
1: Genau. Ihr startet ja am 20. Mai direkt mit einem besonderen Veranstaltungspaket, nämlich gleich mit zwei Veranstaltungen. Was erwartet dort die Besucherinnen und Besucher?
2: Genau, und zwar ist das Bindeglied zwischen beiden Veranstaltungen Linda Trillhase. Das ist eine sehr vielseitige Künstlerin, die in der Nähe von Erfurt auf einem Schloss wohnt. Und das passt auch richtig zu ihr, weil sie irgendwie auch echt so eine kleine Zauberfee ist. Die kommt um 16 Uhr mit einem Kindertheater, Die Goldene Gans, also das bekannte Märchen, wird sie ganz bestimmt wieder so auf die Bühne bringen, dass Kinder da richtig Spaß dran haben, bestimmt wieder viel mitmachen können. Linda war letztes Jahr auch schon mal da. Genau, der vielleicht zum Eintritt, wir machen das so auf Spendenbasis, 7 €, wem es zu viel ist, dann oder wer mit mehreren Kindern kommt, dann ja halt irgendwie ans Budget anpassen. Auf der anderen Seite freuen wir uns natürlich auch immer über Unterstützer. Genau, vielleicht das dazu schon mal. Und die Linda ist eben, wie gesagt, eine tolle Kindertheaterkünstlerin, aber sie ist auch eine tolle Musikerin, die mehrere Instrumente spielt. Unter anderem ist sie eine richtig tolle Jazzviolinistin. Und da haben wir uns was ganz Besonderes ausgedacht. Wir haben zwei tolle Eisenacher Jazzmusiker, die ziemlich gut auf der Gitarre sind, nämlich den Marco Böttger und den Carsten Degenhardt, gebeten, sich mal mit der Linda ein bisschen abzustimmen. Und dann gibt es sozusagen als kleine Premiere am Mittwoch um 18 Uhr, also ein bisschen nach dem Kindertheater, ein Jazzkonzert Open Air mit diesen drei Musikern, die uns dann wahrscheinlich mit ziemlich swingigen, schönen Jazz-Rhythmen und Melodien beglücken werden.
1: Wie viel kostet da der Eintritt?
2: Da bitten wir um 10 € plus minus. Wie gesagt, soll jeder auch immer ein bisschen selber einschätzen. Was für uns ganz wichtig ist, ist, dass wir nicht nur sozusagen eine Open-Air-Bühne bieten und Eintritt kassieren, spielen weg, so, sondern das ist eigentlich eher so gedacht, dass die Musik eine Begleitung sein soll für eine Begegnung auf dem Wildniscamp, weil der Ort soll schon dazu einladen, dass sich auch alle Generationen treffen, alt und jung. Und was wir laden auch dazu ein, also weil das macht's dann auch, wir haben das letztes Jahr schon gemacht, das macht's dann auch ein bisschen mehr so zu so einem familiären, gemütlichen Erlebnis, dass die Leute wirklich auch ihre eigenen Decken mitbringen können. Wer will, ist herzlich eingeladen, auch fürs Picknick was mitzunehmen. Wir können auch ein Foodsharing organisieren, dass mal alles aufs Buffet stellt, ein kleiner Grill wird vielleicht da sein und auch Getränke kann man sich selber mitbringen, wenn man das möchte. Das ist ja auch nicht bei jeder Veranstaltung so gern gesehen. Wir laden herzlich dazu ein. Wir haben aber auch eine kleine Bar, wo man sich auch gut versorgen kann. Aber eben, wie gesagt, insgesamt ist das eigentlich die ganze Idee von dem Wildniscamp, dass es eben nicht nur ein Veranstaltungsort ist, sondern wirklich auch ein Treffpunkt. Aber eben schön im Freien auf unserer schönen Open-Air-Bühne, genau.
1: Gibt es denn noch weitere Highlights, Veranstaltungen in diesem Sommer, die geplant sind?
2: Ja, auf jeden Fall. Die, die uns schon kennen, die werden bemerken, dass wir das Programm jetzt ein bisschen verändert haben. Wir möchten mehr Kinder, Familien erreichen oder eben auch alle, die vielleicht noch Kind geblieben sind. Deswegen haben wir Künstler, die also wirklich, sagen wir mal, vom dreijährigen Kind bis zur staunenden 60-Jährigen alle ansprechen. Da kommt am 10. Juni der Akrobatikkünstler Leonardo. Manche kennen ihn schon, weil er auch nicht zum ersten Mal da ist. Also das ist wirklich ein sogar mit Preisen ausgezeichneter Akrobat und Jongleur, der einen wirklich zum Verblüffen und zum Staunen bringen kann. Der wird also am Mittwoch, dem 10. Juni um 16 Uhr da sein. Dann haben wir Ende Juni dann doch mal ein musikalisches Konzert und zwar mit einem Nachwuchskünstler aus Eisenach, dem Elias Fischer, der mit dem DJ Lorenz zusammen eine neue Formation gegründet hat, die heißt Eloton. Und die beiden werden uns überraschen mit also live gespielter Piano-Improvisation und DJ-Klängen dazu. Also der DJ macht dann ja irgendwas mit seinem DJ-Pult. Also wir sind da selber sehr gespannt, was da auf uns zukommt. Die Künstler haben es schon mal so beschrieben, dass es also perfekt ist, wenn man gerade irgendwie am Chillen ist, Sonnenuntergang genießt und dann diese Musik hört. Das soll ideal zusammenpassen. Also wir freuen uns da schon sehr drauf und da noch als Hinweis, die beiden sind irgendwie auch Teil einer Veranstaltungsreihe, die Summer Frequencies heißt. Genau, da kann man auch nochmal drauf hören. Dann haben wir am 1. Juli wieder ein Puppentheater mit Falk-Peter Uhlke. Der kommt aus Ilmenau, ist in Meiningen am Theater angestellt und ist wirklich ein ganz großartiger Marionettenspieler. Hat man ja auch nicht mehr so oft in der heutigen Zeit, dass jemand noch richtig toll Marionettentheater machen kann. Und da freuen wir uns auch ganz sehr, dass der zu uns kommt. Der hat die Geschichte Hans im Glück für sich so ein bisschen uminterpretiert, dass das auch ein bisschen in die heutige Zeit passt mit der Frage so, was ist eigentlich Glück? Und da sind wir auch schon sehr gespannt, wie er das macht. Und das spricht natürlich Kinder an, aber wie gesagt, der ist, glaube ich, auch als Künstler so großartig, dass man da auch als erwachsener Mensch noch seine Freude dran hat. Also wir laden auf jeden Fall immer alle ein, auch wenn sich's Kindertheater nennt. Dann haben wir am 10. Juli nochmal ein Konzert mit Sascha Mittwoch und Sven Becker. Die waren letztes Jahr schon mal da, haben super Stimmung gemacht mit ihrem Konzertprogramm Folk and More. Also die spielen so ein bisschen bekannte Titel aus der Folkszene, aber eben auch so in ihrem eigenen Stil. Das ist auch auf jeden Fall immer sehr schön. Dann haben wir nochmal am 29. Juli nochmal einen Zauberkünstler. Genau, wir hatten jetzt schon Puppentheater, Jonglage und so. Und jetzt, das darf nicht fehlen, die Magic Show von Zauberkünstler Stefan von Köller. Da sind wir auch sehr gespannt, also was er uns da vor den Augen alles vorgaukelt und wir dann wahrscheinlich immer staunen, wie das denn alles sein kann. Auch wieder Mittwoch, 29. Juli, 16 Uhr und dann ist schon noch geplant am 5. August, da freue ich mich auch schon sehr drauf, wieder mal ein Picknick-Konzertabend, Sunset Garden heißt die Reihe, wo wir mit Michael Schenk, ein bekannter Eisenacher, unbekannte Songs aus der Singer-Songwriter-Szene hören. Also das Programm heißt No Famous Songs. Und das finde ich halt auch sehr, sehr spannend, weil der Michael Schenk, der kennt sich halt unheimlich gut in Musik aus und hat eben ganz viele Titel gefunden, wo er sagt, also bestimmte Leute aus der Singer-Songwriter-Szene weiß man sofort, für welche Titel die bekannt sind. Aber eigentlich haben die noch ganz, ganz andere Sachen gemacht, die kaum jemand kennt. Und denen widmet er sich mit seinem Soloprogramm. Genau.
1: Das sind ja schon mal zahlreiche Veranstaltungen, die im Sommer dort stattfinden.
2: Genau, genau. Was ich noch dazu sagen kann, ist, wir wollen eigentlich uns verstärkt so ein bisschen auch verstehen, einfach auch als offene Bühne für Künstler aus der Region. Wir haben, das kann ich offen sagen, nicht mehr so viele Fördermittel bekommen wie im letzten Jahr. Ich glaube, das ist so ein allgemeiner Trend gerade in der Kulturszene, dass da jetzt leider nicht mehr so der Schwerpunkt offensichtlich drauf liegt. Aber wir wollen halt trotzdem was machen und denken auf der anderen Seite aber auch, dass wir gute Erfahrungen damit gemacht haben, dass eben Künstler, die aus der Region kommen, einfach diese tolle Atmosphäre genießen. Das Publikum ist da, die sind uns sehr zugetan und kommen zahlreich, dass man dann eben auch sagen kann, wir vereinbaren uns irgendwie, spielen gegen den Hut und so. Und da kommt, hoffe ich jedenfalls, auch noch ein bisschen mehr zustande als das, was ich jetzt gerade vorgelesen habe. Genau. Also wir haben noch eine andere Sache, die jetzt und die sehr, sehr wichtig ist und die jetzt aber nichts mit diesen Veranstaltungsterminen zu tun hat. In diesem Jahr wird das Wildniscamp Eichhörnchen zum ersten Mal eine Ferienfreizeit anbieten. Und das ist auch nochmal eine schöne Möglichkeit für Familien, die jetzt irgendwie auch feststellen, die Ferien sind ganz schön lang. Vielleicht kann man sich den langen Urlaub von 2-3 Wochen irgendwo in Griechenland oder wo auch immer alles nicht mehr so leisten oder wie auch immer jedenfalls. Wir laden Familien dazu ein, diese Ferienfreizeit zu nutzen. Also es kostet natürlich ein bisschen was, aber auch nicht so, glaube ich, im Verhältnis so wahnsinnig viel. Und die Kinder sind dann von Montag bis Freitag von 9 bis 16 Uhr jeden Tag bei uns und können tolle Sachen erleben. Also wir werden einige spannende Leute einladen, mit denen sie klettern können, schnitzen können, auch vielleicht kleine Bewegungsinteraktionsspiele machen und so einfach schöne Dinge erleben. Und sozusagen das Ferienlager vor der Haustür. Und da sind 3 Wochen geplant. Das ist einmal vom 13. bis 18. Juli, dann nochmal vom 20. bis 25. und vom 27. Juli bis 1. August. Also praktisch von Mitte bis Ende Juli kann man im Wildniscamp, können Kinder im Wildniscamp eine tolle Ferienwoche erleben und wir richten uns so an Kinder von im Alter von 6 bis 13 Jahren ungefähr.
1: Eine Frage habe ich auch noch. Wo kann man weitere Informationen von euch zu dem Programm oder auch generell Informationen zu dem Wildniscamp sich einholen?
2: Genau, wir haben eine Internetseite, die heißt wildniscamp-eisenach.de. Da kann man sich noch mal ein bisschen umfassender informieren und wenn man noch mehr Fragen hat, auch zu der Ferienzeit zum Beispiel, da gibt es auch eine Telefonnummer oder wir haben eine E-Mail-Adresse, also gerne schreiben. Genau.
1: Dann danke ich für diese zahlreichen Veranstaltungsinformationen. Und schön, dass Sie da waren.
2: Ja, danke, dass ich das alles erzählen durfte.
1: Dankeschön. Das war Katrin McLean, die zahlreiche Veranstaltungen mitgebracht hat. Und ich fasse die Veranstaltung nochmal kurz zusammen. Am Mittwoch, den 20. Mai, findet im Wildniscamp Eichhörnchen um 16 Uhr ein Kindertheater mit dem Titel Die Goldene Gans statt. Eintritt kostet 7 Euro. Ebenfalls am 20. Mai um 18 Uhr gibt es in der Reihe Sunset Garden ein Jazz-Trio. Beginn ist um 18 Uhr und der Eintritt ist 10 Euro. Im Juni gibt es zahlreiche Veranstaltungen, wie zum Beispiel eine Akrobatik-Show, eine umwerfende Show mit Leinardo. Die findet am Mittwoch, den 10. Juni statt um 16 Uhr. Dann am 26. Juni eine Summer Frequencies Eloton Piano und Beats Veranstaltung. Die beginnt um 19 Uhr. Im Juli gibt es, wie schon angekündigt, eine Sommerferienfreizeit. Die findet vom 6. Juli statt bis zum 31. Juli, jeweils von 9 Uhr bis 16 Uhr. Und wir haben Folk and More mit Sascha Mittwoch und Sven Becker. Diese Veranstaltung findet am 10. Juli um 19 Uhr statt. Es erwarten außerdem im Juli am 29. Juli um 16 Uhr eine Magic Show mit Stefan von Köller. Und im August ist geplant wieder von der Sunset Garden Reihe No Famous Song mit Michael Schenk. Diese Veranstaltung findet am Mittwoch, den 5. August um 18 Uhr statt. Weitere Informationen finden Sie auf der Homepage des Wildniscamp Eichhörnchen unter www.wildniscamp-eisenach.de. Das war ein Beitrag von G. Maddox Henschel hier im Wartburg Radio 96,5.
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1: Füttern der Nilgänse ist verboten. Nilgänse, so auf dem Prinzenteich, dürfen laut Stadtverwaltung nicht gefüttert werden. Alle sogenannten Vergrämungsversuche laufen ins Leere, wenn das Fütterungsverbot missachtet wird und sich die Nilgänse durch das zusätzliche Nahrungsangebot weiter vermehren. Die Nilgänse stellen eine Gefahr für die einheimischen Stockenten dar. Deren Gelege werden zerstört, Jungtiere werden angegriffen. Die unkontrollierte Ausbreitung der Nilgans führt zum Rückgang der Population einheimischer Wasservögel, was Auswirkungen auf das biologische Gleichgewicht von Gewässern haben kann. Das war ein Beitrag von Elke Ziegler.

0: 9 Uhr, die Nachrichten. In Washington haben Unterhändler Israels und des Libanon eine Vereinbarung über die Fortsetzung der Waffenruhe erzielt. Wie ein Sprecher des US-Außenministeriums auf der Online-Plattform X mitteilte, wird die Feuerpause um 45 Tage verlängert. Sie war Mitte April in Kraft getreten und wäre ohne Einigung am Sonntag ausgelaufen. Die Gespräche in Washington fanden ohne Beteiligung der militant-islamistischen Hisbollah-Miliz statt, die von Iran unterstützt wird und vom Libanon aus agiert. Trotz der Waffenruhe setzten Israel und die Hisbollah ihre gegenseitigen Angriffe gestern fort. Bei einem israelischen Luftangriff im Süden des Libanon wurden staatlichen Nachrichtenagenturen zufolge mindestens 6 Menschen getötet, darunter 3 Rettungssanitäter. Von Israels Armee gibt es dazu bisher keine Stellungnahme. Das US-Militär hat gemeinsam mit nigerianischen Streitkräften einen ranghohen Vertreter der Terrororganisation Islamischer Staat getötet. Präsident Trump teilte auf seiner Social-Media-Plattform mit, man habe den zweithöchsten Befehlshaber des IS, al-Minuki, im Rahmen einer sehr komplexen Mission eliminiert. Damit sei, Zitat, einer der aktivsten Terroristen auf dem Schlachtfeld ausgeschaltet worden. Trump dankte der nigerianischen Regierung für die Zusammenarbeit. Einzelheiten zum Militäreinsatz teilte er nicht mit. Im Norden und Nordosten des westafrikanischen Landes sind mehrere Terrorgruppen aktiv, darunter die Islamisten von Boko Haram und auch IS-Ableger. Die US-Regierung hatte al-Minuki 2023 bereits mit Sanktionen belegt. Der Autohersteller Mercedes-Benz erwägt einen Einstieg in die Rüstungsproduktion. Konzernchef Kelenius sagte dem Wall Street Journal, die Welt sei unberechenbarer geworden. Es sei völlig klar, dass Europa seine Verteidigungsfähigkeit ausbauen müsse. Sollte Mercedes dabei eine positive Rolle spielen können, wäre man dazu bereit. Ein solcher Schritt müsse jedoch wirtschaftlich sinnvoll sein. Angesichts steigender Militärausgaben in Europa rückt die Rüstungsindustrie zunehmend als mögliches Wachstumsfeld in den Fokus deutscher Unternehmen. Der CDU-Politiker Nacke fordert, die geplanten Sozial- und Steuerreformen sozialverträglich zu gestalten. Der Vorsitzende der Arbeitnehmergruppe der Unionsbundestagsfraktion sagte im Deutschlandfunk, man müsse das Gerechtigkeitselement immer mitdenken. Starke Schultern müssten mittragen, Leistungserbringer und Familien dagegen entlastet werden. Mit Blick auf die Differenzen innerhalb der Koalition, unter anderem über die Ausgestaltung der Steuerreform, sagte Nacke, es werde Kompromisslinien geben. Streit gehöre zum politischen Leben dazu, das sei normal. Der Vizevorsitzende der christlich-demokratischen Arbeitnehmerschaft, CDA, ermahnte auch seine Parteikollegen. Äußerungen zu einem vermeintlichen Bruch der Koalition seien unverantwortlich. In den USA ist erneut ein Prozess gegen den früheren Filmproduzenten Harvey Weinstein ohne Ergebnis zu Ende gegangen. Die Geschworenen konnten sich zum dritten Mal nicht auf ein Urteil einigen, wie das Gericht in New York mitteilte. In dem Prozess ging es um den Vorwurf einer Schauspielerin, Weinstein habe sie 2013 in einem Hotelzimmer vergewaltigt. Dieser bestreitet das. Die Staatsanwaltschaft will nun prüfen, ob sie das Verfahren ein viertes Mal eröffnet. Im Zuge des Skandals um Weinstein war die MeToo-Bewegung entstanden, die auf das Ausmaß von sexueller Belästigung und Gewalt nicht nur in der Filmindustrie aufmerksam machte. Bei den Filmfestspielen in Cannes ist Hollywood-Star John Travolta mit der Ehrenpalme für sein Lebenswerk ausgezeichnet worden. Der Preis sei größer als ein Oscar, sagte der 72-Jährige. Travolta war Ende der 1970er Jahre mit Filmen wie Saturday Night Fever und Grease zum Weltstar geworden. Er war mehrfach für den Oscar nominiert, unter anderem für Pulp Fiction. In Cannes wurde Travoltas Regiedebüt Nachtflug nach L.A. gezeigt. Das Wetter. Gebietsweise Schauer und vereinzelte Graupelgewitter. Von der Mitte bis zur Oder weitgehend trocken. Höchstwerte 8 bis 17 Grad. Am morgigen Sonntag im Westen und Nordwesten stark bewölkt und gebietsweise Regen. Sonst meist heiter bis wolkig. Richtung Osten und Süden auch länger sonnig. 13 bis 19 Grad. Das waren die Nachrichten. Guten Morgen!
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4: Heute ist Samstag, der 16. Mai 2026. Die Zeit 9.05 Uhr.
3: Herzlich willkommen zu einer neuen Ausgabe von Guten Morgen hier auf Wartburg Radio 96,5.
4: In den nächsten zwei Stunden haben wir Folgendes für Sie vorbereitet.
3: Aus der Rubrik Wissenswert hat Joanna Manel Tipps zum Solarstrom für Wärmepumpen.
4: Um 9.45 Uhr hören Sie das Wort zur Woche.
3: In der zweiten Stunde sprechen wir mit Andoka, einer jungen Künstlerin aus Bremen.
4: Und jede Menge coole Musik haben wir auch für Sie dabei.
3: Im Studio für Sie sind heute Christopher
4: und Uwe Jens Ebert.

0: Die ersten beiden Songs heute bei Guten Morgen kamen beide aus dem Jahr 1985. Allerdings war das mehr Zufall. Michael Cretu, Samurai haben wir gehört, und Karat, die große Band aus der DDR. Hab den Mond mit der Hand berührt. Irgendwie habe ich heute Nacht davon geträumt. Christopher, mit was geht's weiter? Jetzt haben wir unsere Rubrik Wissenswert und Joanna Mannel hat Tipps zum Solarstrom für Wärmepumpen.
1: Solarstrom für die Wärmepumpe. Ein Leser der Thüringer Allgemeine fragt: Ich überlege, meine Wärmepumpe mit einer Photovoltaikanlage zu kombinieren, um möglichst unabhängig zu werden. In der Werbung klingt das vielversprechend, aber wie realistisch ist das? Kann ich so einen Großteil meines Energiebedarfs decken? Ramona Ballot von der Verbraucherzentrale Thüringen antwortet: Tatsächlich kann eine Photovoltaikanlage einen Teil des Strombedarfs einer Wärmepumpe decken, doch vollständige Autarkie bleibt ein Wunschtraum. Der Grund? Solarstrom steht nicht immer dann zur Verfügung, wenn er gebraucht wird. Während Photovoltaikanlagen im Sommer viel Strom liefern, ist der Heizbedarf im Winter am höchsten. Also genau dann, wenn die Sonne wenig Energie liefert. Daher muss im Winter zwangsläufig Netzstrom zugekauft werden. Wer den Eigenbedarf maximieren möchte, sollte darauf achten, dass Wärmepumpe, Photovoltaikanlage und Speicher optimal aufeinander abgestimmt sind. Das war ein Beitrag von Elke Ziegler, vorgetragen von Joanna Mannel.

0: Wow, ich höre nur noch in einem Kopfhörerkanal. Was, hörst du noch beide?
1: Ich höre auch nur noch einen.
2: Das ist aber nicht schlimm.
1: Genau.
2: Das war Lacrimas Profundere mit Schuld. Ja, das ist mal wieder Musik, die ich mitgebracht habe.
1: Ja.
2: Und da habe ich auch noch ein, zwei Sätze. Die Band wurde 1993 in meinem Geburtsjahr von Oliver und Christopher Schmidt gegründet. Sie machen Goth und Dark Rock oder Metal. Ende der 90er Jahre kamen sie dann bei Napalm Records unter Vertrag, ein großes Label für Rock- und Metal-Bands. Und der Christopher Schmidt ist seit 2007 aber nicht mehr der Sänger. Und sie haben gerade das Lied Schuld gehört von dem Album Filthy Notes for Frozen Hearts.
0: Naja, klingt ein bisschen wie Him, habe ich so das Gefühl.
2: Das ist das deutsche Him, kann man so sagen. Steht auch im Wikipedia-Eintrag.
0: Ja, Christopher, du hast wieder ein paar Songs mitgebracht. Der nächste auf der Playlist ist auch gleich noch von dir. Allerdings ist ganz was anderes.
2: Ja, das ist aus Norwegen und dazu habe ich auch ein paar Sätze dazu. Royskop, What Else Is There? Eine norwegische Band aus zwei Mitgliedern bestehend, Sven Berge und Topjørn Brundtland. Royskop bedeutet so viel wie Rauch und Atompilz oder Atompilz. Sie sind eher die Vertreter der Elektronika, also elektronischer Musik. Ihr erstes Album haben sie 1995 veröffentlicht, aber 2014 gab die Gruppe bekannt, dass sie keine weiteren Alben mehr veröffentlicht werden, sondern nur noch produzieren werden. Und die Single What Else Is There aus dem Jahr 2005 mit der Sängerin Karin Dreyer-Andersson. Viel Spaß!

0: Christopher, das klang ja richtig gut.
1: Ja, Voice Cop, what else is there? Hat mir ein guter Freund, der Markus, empfohlen.
0: Okay.
1: Schöne Grüße.
0: Musikwünsche wollen wir auch erfüllen für meinen DJ-Kollegen Matthias Renkwitz. Hören wir das hier, Meat Love, Rock'n'Roll Dreams Come True. Und das hören wir bis zu den Regionalnachrichten um

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1: Ich begrüße Sie zu den Nachrichten. Eine großzügige Spende beflügelt ein Klimaprojekt im Herzen von Eisenach. Im kommenden Sommer soll auf dem Eisenacher Marktplatz für Abkühlung gesorgt werden mit einem Wasserspiel und Schattenspendern. Der Wasserspielpunkt soll wie der Marktbrunnen insbesondere an warmen Tagen zur Verbesserung des Mikroklimas beitragen und gleichzeitig einen zusätzlichen Aufenthalts- und Anziehungsort schaffen, insbesondere für Familien und Kinder. Das Ziel ist eine klimaangepasste Entwicklung des öffentlichen Raums und Belebung der Innenstadt. Die Nutzbarkeit des Marktplatzes für Veranstaltungen, Wochenmärkte und andere Dinge werden durch das Projekt kaum eingeschränkt, heißt es aus der Stadtverwaltung. Auch der Marktbrunnen wird in den kommenden Wochen saniert. Die Scheinwerfer am Brunnenboden müssen ausgetauscht werden und der Brunnen wird gründlich gereinigt. Auch am vergoldeten Drachentöter Georg besteht dringender Handlungsbedarf. Der Bürgertreff mittendrin am Markt 23 hat sich seit seiner Eröffnung letzten Sommer als wichtige Anlaufstelle in der Eisenacher Innenstadt etabliert. Hier treffen Bürgerinnen und Bürger sowie zahlreiche Selbsthilfegruppen an einem zentralen Ort zusammen. An 6 Tagen in der Woche bieten ehrenamtliche und städtische Beauftragte feste Sprechzeiten an. Das Wochenprogramm des Bürgertreffs ist auf einer digitalen Anzeigetafel im Schaufenster am Markt 23 zu sehen und online unter mittendrin.eisenach.de abrufbar. Das Kulturentwicklungskonzept der Stadt Eisenach soll fortgeschrieben werden. Mit einer Umfrage möchte die Stabsstelle Kultur herausfinden, wo Dinge gut funktionieren und wo noch Verbesserungsbedarf besteht. Hierfür ist die Expertise sowohl der Akteure der Eisenacher Kulturlandschaft als auch der Bürgerinnen und Bürger, die kulturelle Veranstaltungen besuchen, gefragt. Ziel ist es, die zukünftige Entwicklung der Kulturlandschaft gemeinsam zu gestalten. Bürgerinnen und Bürger können noch bis zum 22. Mai Rückmeldung geben. Leider nur online, der Link hierfür lautet https://survey.lamapol.de/bürgerbefragung-kultur-eisenach/de. Der Trägerverein des Eisenacher Theaters am Markt hat einen neuen Vorsitzenden. Erik Treibig löst Andreas Artschwager ab, der den Verein seit seiner Gründung im Jahr 2015 führte. Erik Treibig gehört dem Theater seit 2010 als Schauspieler, Regisseur, Leiter verschiedener Kinder- und Jugendgruppen und als technischer Koordinator an. Er möchte zukünftig das Vereinsleben stärken und sieht im Theater am Markt mehr als nur eine Spielstätte mit Kursangeboten für Theaterinteressierte. Wiedergewählt wurden Sven Rabe, zweiter Vorsitzender, Ben Ma, Finanzen, sowie die Besitzer Sabine Zenker und Frank Thomas. Neu im Vorstand sind Dieter Salzmann und Ann-Christine Stegmann. Die Bundeswehr veranstaltet am Donnerstag, dem 21. Mai, ein öffentliches Gelöbnis in Eisenach. Daher kommt es zu Verkehrseinschränkungen und Sperrungen rund um den Marktplatz, die zum Teil noch den Freitagmorgen berühren. Parkplätze in Teilen der Alexanderstraße, am Markt sowie am Lutherplatz stehen zeitweise nicht zur Verfügung. Es wird darum gebeten, das Parkhaus am Markt zu nutzen. Wegen Bauarbeiten kommt es zu Vollsperrungen folgender Straßen. Vom 18. bis 22. Mai die Stettfelder Straße von Hausnummer 78 bis 82. Im gleichen Zeitraum wird auch die Alexander-Ganz-Straße zwischen Landgrafen und Hellerstraße voll gesperrt. Und vom 23. bis 27. Mai wird auch die Domstraße im Kreuzungsbereich Burgstraße voll gesperrt. Umleitungen sind ausgeschildert.
2: Dankeschön, Christopher.
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2: Wir schauen kurz auf die Straße. Es ist nichts los auf der Gas. Wenn Sie mit dem Auto unterwegs sind, fahren Sie bitte äußerst vorsichtig. Auch teure Fotos gibt's aktuell noch nicht.
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2: Die Eisheiligen Pankratz, Servaz und Bonifazi haben in der vergangenen Woche ihrem Namen alle Ehre gemacht. Heute am Samstag gibt es mehr Wolken als Sonne. Ab Mittag müssen wir wieder mit Schauern rechnen. Die Höchsttemperaturen liegen bei 12 bis 15, im Bergland 8 bis 12 Grad. Morgen am Sonntag zeigt sich der Himmel heiter bis wolkig und es bleibt meist trocken. Das Thermometer steigt etwas maximal zwischen 15 und 18 Grad, im Bergland zwischen 11 und 15 Grad bei schwachem Westwind. Die neue Woche beginnt zunächst mit Sonne, zum Montagabend nimmt die Bewölkung allerdings wieder zu und es regnet wieder bei 17 bis 20 Grad.
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2: Und damit herzlich willkommen zur zweiten halben Stunde bei Guten Morgen. Musikalisch geht's weiter mit Teddy Swims und seinem Song The Door.

0: Ich mag ihn einfach. Teddy Swims und The Door haben wir gerade gehört. Ist auch schon ein bisschen her, 2024 erschienen. Und immer noch einer meiner Lieblingshits.
1: Christopher, es geht weiter,
0: geht weiter mit Musik von dir.
1: Ja, jetzt kommt wieder etwas ältere Musik. Ich habe Ihnen heute mal einen Titel aus dem Jahr 2003 mitgebracht von einer deutschen Band aus Hamburg, die Wolfsheim heißt. Von den Jahren 1987 bis 2005. Und zwar vom Musiker Markus Reinhardt, der auch die Musik der Band gemacht hat, und der Sänger und Lyriker Peter Heppner. Sie haben insgesamt in ihren Jahren 5 Studioalben veröffentlicht. Im Jahre 1999, Spectators ist sogar auf Platz 2 in Deutschland gestiegen. Und 2003, Casting Shadows, aus der wir jetzt die Single haben, die in Deutschland 23 Wochen in den Charts war. Top-Platzierung auf der 4, das war auch so der erste Durchbruch richtig in Deutschland mit der Single. Und genau, der erste Top-10-Hit der Single Kein Zurück. Hier ist Wolfsheim.

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3: Das war Wolfsheim mit Kein Zurück. Da noch ein spezieller Gruß nach Hause an meine Mama. Schöne Grüße. So, wie gerade schon angekündigt, der junge Mann und seine Band kommen jetzt Ville Valo und Him. Right here in my arms.

0: Keine Morgenshow ohne Him, denn Him ist die Lieblingsband von Christopher.
1: So sieht's aus, ohne geht nicht. Das war Right Here in My Arms, 10 Wochen in den deutschen Charts, damals im Jahr 2000, Platz 22. Und das Album Razorblade Romance natürlich auf 1 gewesen.
0: 9 Uhr und gleich 48 ist es Zeit für das Wort zur Woche heute von und mit Silvia Bernd.
2: Liebe Hörerinnen und Hörer, Sie hören jetzt das Wort zur Woche. Am Donnerstag war Feiertag, Christi Himmelfahrt. Die Osterzeit bildet die Zeit nach der Auferstehung Jesu nach. Die Bibel berichtet davon, dass Jesus 40 Tage lang verschiedenen Jüngern erschien und sie so aus der Verzweiflung des Karfreitags in die Freude und das Staunen führte. Aber Jesus blieb nicht einfach da. Auch die ganzen Osterberichte zeigen immer wieder, dass sein Leben irgendwie anders war. Er konnte durch verschlossene Türen gehen, er war dann auch einfach mal wieder weg. An Christi Himmelfahrt endet diese Zeit schließlich. Jesus verabschiedet sich von seinen Jüngern und fährt eben in den Himmel auf. Der letzte Auftrag, den er seinen Aposteln erteilt, lautet nach dem Bericht in der Apostelgeschichte: Geht nicht weg von Jerusalem, sondern wartet auf die Verheißung des Vaters, die ihr von mir vernommen habt. Denn Johannes hat mit Wasser getauft, ihr aber werdet schon in wenigen Tagen mit dem Heiligen Geist getauft werden. Zunächst sollen die Jünger also in Jerusalem bleiben, zusammenbleiben, nicht auseinandergehen. Warum? Um auf die Verheißung des Vaters zu warten. Damit ist der Heilige Geist gemeint, der dann an Pfingsten, 10 Tage später, tatsächlich in Brausen und Feuerzungen herabkommt. Der Heilige Geist ist vielleicht die am wenigsten fassbare Person des dreifaltigen Gottes. Mal erscheint er als Taube, wie bei der Taufe Jesu. An Pfingsten ist er, wie gesagt, als Brausen und Feuerzungen vorhanden. Deswegen wird er manchmal auch gar nicht wirklich als Person, als ein Du, das uns begegnet, wahrgenommen. Aber er ist derjenige, der den Jüngern tatsächlich den Mut und die Kraft gibt, hinauszugehen und zu erzählen, was sie erlebt haben, das weiterzutragen und alle einzuladen, sich auf den Weg der Nachfolge Jesu zu begeben, der sie begeistert. Deswegen gibt es bis heute den Brauch, an den 9 Tagen zwischen Christi Himmelfahrt und Pfingsten in besonderer Weise um den Heiligen Geist zu bitten. Liebe, Freude, Friede, Geduld, Langmut, Freundlichkeit, Bescheidenheit, Güte, Treue, Sanftmut, Enthaltsamkeit und Selbstbeherrschung gelten als die Früchte des Heiligen Geistes. Also wenn ich zulasse, dass er mich leitet, dann stellt sich all dies ein. Und tatsächlich findet sich dies in den Beschreibungen des Lebens der ersten Christen in der Apostelgeschichte. Aber auch da ist schon bald wieder die allzu menschlichen Dinge wie Neid und Streit und all sowas zugegen. Deswegen verliert das Gebet, die Bitte darum, niemals an Aktualität. Sie zeigt unsere Sehnsucht, gerade vielleicht auch nach den ersten 3, nach Liebe, nach Freude und nach Frieden. Ich glaube, manchmal ist das Bitten darum oder auch das Warten darauf schon der erste Schritt dahin, dass es geschehen kann, weil ich mich selbst darauf ausrichte und so zumindest von meiner Seite aus das tun kann, was dazu nötig ist. Sie hörten das Wort zur Woche von Silvia Bernd aus der katholischen St. Elisabeth-Gemeinde.
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0: Unglaublicher Song aus den 70ern. Musikwunsch haben wir gerade erfüllt für Ute Gimm. Das war Carly Simon mit You're So Vain. Mit diesem wunderbaren Bass-Intro ganz am Anfang. Das hat Klaus Voormann übrigens gezupft.
1: Aha. Christopher, du hast mal nachgeschaut, wer hat heute Geburtstag?
2: Ja, und ich habe jemanden gefunden, eine gewisse Dame namens Jeanette. Oder auf Englisch Janet. Und der Nachname ist natürlich bekannter Jackson. Janet Jackson, am 16. Mai 1966 in Gary, Indiana geboren. Also herzlichen Glückwunsch aus dem Wartburg-Radio zum 70. Geburtstag. Und für diesen Anlass habe ich mal einen Titel rausgesucht, den sie mit ihrem Bruder Michael gesungen hat. Und hier ist der Janet Jackson, Michael Jackson, Scream.
0: Und ist die Schwester von Michael Jackson.
2: Das sieht man doch.
0: Dann werden wir den jetzt mal spielen. Scream.

0: 10 Uhr, die Nachrichten. Die FDP-Politikerin Strack-Zimmermann zeigt sich vom Rückzug des nordrhein-westfälischen FDP-Vorsitzenden Höhne als Kandidat für das Amt des Parteichefs überrascht. Höhne hatte gestern seinen Entschluss bekannt gegeben, nicht gegen Wolfgang Kubicki anzutreten, sondern als dessen Stellvertreter tätig zu werden. Kubicki ist damit der letzte verbliebene Kandidat für den Bundesvorsitz der FDP. Strack-Zimmermann sagte im Deutschlandfunk, die Partei habe momentan keine Auswahl. Wenn Höhne sich dem unterordnen wolle, dann sei das letztendlich seine Entscheidung. Die FDP-Politikerin gab zu bedenken, dass der neue Vorsitzende aber erst in 2 Wochen auf dem Parteitag gewählt werde. Strack-Zimmermann, die zunächst selbst für den Vorsitz im Gespräch war, zählte zu den Unterstützern Höhnes. SPD-Fraktionschef Miersch hat eine Verlängerung des Tankrabatts über den Monat Juni hinaus in Frage gestellt. Miersch sagte der Augsburger Allgemeinen, Mobilität müsse zwar bezahlbar bleiben, aber die, Zitat, Gießkanne sei keine Dauerlösung. Stattdessen brauche es zielgenaue Entlastungen für Verbraucher, etwa durch eine Steuerreform für die unteren und mittleren Einkommen. Die schwarz-rote Koalition hatte infolge des Iran-Kriegs eine befristete Senkung der Mineralölsteuer auf den Weg gebracht. Sie gilt im Mai und Juni und kostet den Staat rund 1,6 Milliarden Euro. Mehrere Politiker der Union zeigten sich zuletzt offen dafür, die Maßnahme zu verlängern, sollten die Kraftstoffpreise hoch bleiben. Die 40 DAX-Konzerne haben im ersten Quartal dieses Jahres insgesamt ihren Gewinn gesteigert. Während die Erlöse im Schnitt um 3,7% zurückgingen, stiegen die Gewinne vor Zinsen und Steuern im Vergleich zum Vorjahresquartal um 4,4%. Das geht aus einer Analyse der Unternehmensberatung EY hervor. Die höchsten Quartalsgewinne verzeichneten die Deutsche Telekom, die Allianz und E.ON. Einen Quartalsverlust verzeichneten lediglich Zalando und die Porsche Automobil Holding. Sämtliche Autohersteller im DAX mussten allerdings Gewinnrückgänge hinnehmen. EY-Manager Brohilker warnte vor strukturellen Problemen. Das bisherige Geschäftsmodell des ehemaligen Exportweltmeisters Deutschland funktioniere nicht mehr. In Washington haben Unterhändler Israels und des Libanon eine Vereinbarung über die Fortsetzung der Waffenruhe erzielt. Wie ein Sprecher des US-Außenministeriums auf der Online-Plattform X mitteilte, wird die Feuerpause um 45 Tage verlängert. Sie war Mitte April in Kraft getreten und wäre ohne Einigung am Sonntag ausgelaufen. Die Gespräche in Washington fanden ohne Beteiligung der militant-islamistischen Hisbollah-Miliz statt, die von Iran unterstützt wird und vom Libanon aus agiert. Trotz der Waffenruhe setzten Israel und die Hisbollah ihre gegenseitigen Angriffe gestern fort. Bei einem israelischen Luftangriff im Süden des Libanon wurden staatlichen Nachrichtenagenturen zufolge mindestens 6 Menschen getötet, darunter 3 Rettungssanitäter. Von Israels Armee gibt es dazu bisher keine Stellungnahme. Das US-Militär hat gemeinsam mit nigerianischen Streitkräften einen ranghohen Vertreter der Terrororganisation Islamischer Staat getötet. Präsident Trump teilte auf seiner Social-Media-Plattform mit, man habe den zweithöchsten Befehlshaber des IS, al-Minuki, im Rahmen einer sehr komplexen Mission eliminiert. Damit sei, Zitat, einer der aktivsten Terroristen auf dem Schlachtfeld ausgeschaltet worden. Trump dankte der nigerianischen Regierung für die Zusammenarbeit. Einzelheiten zum Militäreinsatz teilte er nicht mit. Im Norden und Nordosten des westafrikanischen Landes sind mehrere Terrorgruppen aktiv, darunter die Islamisten von Boko Haram und auch IS-Ableger. Die US-Regierung hatte al-Minuki 2023 bereits mit Sanktionen belegt. Das Wetter. Gebietsweise Schauer und vereinzelte Graupelgewitter. Von der Mitte bis zur Oder weitgehend trocken. Höchstwerte 8 bis 17 Grad. Am morgigen Sonntag im Westen und Nordwesten stark bewölkt und gebietsweise Regen. Sonst meist heiter bis wolkig, Richtung Osten und Süden auch länger sonnig. 13 bis 19 Grad. Die weiteren Aussichten. Am Montag von Westen sich langsam ostwärts ausweitender, schauerartiger, vereinzelt gewittriger Regen. Im Osten und Südosten längere sonnige Phasen. 14 bis 21 Grad. Das waren die Nachrichten. 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

0: Neue Musik bei Guten Morgen Eisenach. Andoka war das mit Undercovers aus ihrem brandneuen Album Red Lines. Damit herzlich willkommen zur zweiten Stunde bei Guten Morgen. Andoka ist eine gute Freundin unseres Senders. 2018 war sie zu Besuch bei uns im Funkhaus. Seitdem haben wir immer mal telefoniert, wenn es was Neues gibt. Und jetzt gibt es was Neues. Ein neues Album. Und ich begrüße Andoka jetzt am Telefon. Guten Morgen an.
1: Guten Morgen.
0: Schöne Grüße nach Bremen. Wo bist du gerade aktuell?
1: Tatsächlich genau in Bremen. Und eigentlich sagen wir in Bremen ja auch immer Moin.
0: Moin.
1: Genau. Moin, Moin, sagen wir immer, sind die Schwätzer.
0: Das ist genau. Ich fahre sehr gerne an die Ostsee, da sagt er auch Moin, Moin. Ist dir denn schon aufgefallen, dass wir regelmäßig alle 4 Jahre telefonieren? Also 2018 warst du sogar hier bei uns im Funkhaus zu Gast im Studio, haben wir die Chartshow gemeinsam gemacht und dann haben wir noch aufgezeichnet und da gab es dann die Sendung Im Gespräch mit Andoka. Damals ist dein erstes Album erschienen. Dann Album Nummer 2 kam 2022. Was hast du denn seitdem gemacht und erlebt, so in den letzten 4 Jahren?
1: Eine Menge tatsächlich und deswegen habe ich gedacht, wird auch wieder mal Zeit für ein neues Album und habe auch diesmal gedacht, müsste es mal wieder ein Statement sein. Und das Album Red Lines, also es geht um rote Linien, die man so für sich im Alltag zieht und wo man sagt, Mensch, das sind meine Werte und darüber bitte einfach nicht hinweggehen, weil das bitte berücksichtigt das. Und da habe ich gedacht, da gibt es ganz viel zu erzählen, was man so im Laufe der Jahre erlebt hat, was man so an roten Linien beobachtet hat, was andere tun, was man selbst vielleicht auch tut. Und das habe ich in ein neues Album gepackt.
0: Ja, über das Album wollen wir gleich noch sprechen. Vorher möchte ich aber von dir wissen, 2018, als du hier im Funkhaus zu Gast warst, hast du über deine Ziele und Träume erzählt. Ich zähle mal auf, vielleicht kannst du dich noch erinnern, das war ein großes Konzert in der Frankfurter Festhalle und du wärst ja gerne ein Support für einen ganz großen Künstler. Was hat sich denn davon in den letzten 8 Jahren erfüllt?
1: Und tatsächlich Support habe ich einige gespielt, also auch für Jack Hollow, für andere Künstler, dann eben auch US-amerikanische, die eben hier so auf Tour waren. Aber die Festhalle habe ich tatsächlich noch nicht geschafft. Die wird vielleicht auch, wer weiß, ob das noch was wird, aber man muss ja auch ein paar Träume haben oder ein paar Ziele, die man einfach nur anvisiert und die vielleicht auch nichts werden im Leben.
0: Genau. Ende April ist dein neues Album Red Lines erschienen und einen Song haben wir ja schon gehört, Undercovers. Ich würde sagen, wir spielen jetzt gleich mal den zweiten Song und dann sprechen wir mal wirklich über das Album und über deine neue Musik. On Paper habe ich rausgesucht. Vielleicht kannst du ein bisschen erzählen, über was geht's denn in On Paper?
1: On Paper, ja, es geht so um diese, ich will mal sagen, um die Suche nach der großen Liebe und das findet ja heutzutage auch oft im Netz statt, also im Internet. Und auf dem Papier sehen da alle Menschen immer unglaublich toll aus und man denkt so, wow, man swipet dann so und sagt, ja, Mensch, den swipe ich nach rechts oder die und dann nachher trifft man den Menschen persönlich und denkt sich so, also auf dem Papier sah das irgendwie besser aus.

0: Andoka heute zu Gast bei Guten Morgen mit Songs aus ihrem neuen Album Red Lines. Und bei Rote Linien, da denke ich immer an Politik, man hört es ja sehr oft jetzt, das ist eine rote Linie und so weiter. Was bedeuten denn die roten Linien für dich?
1: Ich bin jemand, der ganz fest daran glaubt, dass es Werte gibt, die jeder so für sich natürlich definiert, aber die auch die Maßgabe sein sollten für Miteinander. Und da habe ich für mich auch meine Werte definiert, die mir halt einfach wichtig sind, und die möchte man ja auch bei sich selbst nie überschritten haben. Und ich glaube, es würde vielen Menschen da draußen einfach auch mal gut tun, zu überlegen, was sind denn meine Werte und wie definiere ich die für mich und was lasse ich mir gefallen und was lasse ich mir eben nicht gefallen oder was passt zu mir. Und da denke ich vor allem auch an das Miteinander, also nicht nur an die Politik, sondern eben auch das Miteinander so im Täglichen. Da sind, glaube ich, viele, die einfach runterschlucken und aber auch sich dann nicht zu äußern. Und ich glaube, wenn man weiß, was man selbst sich wert ist, was man was man möchte und was eben man auch nicht möchte, dann kann man das auch viel besser auch freundlich artikulieren. Man muss nicht immer nur raushauen. Wir haben es in Undercovers, weiß nicht, wenn da jemand mal in den Text reinhört, dann bitte hören, da geht es tatsächlich ein klein bisschen um Politik, aber auch um diese Art heutzutage immer die Fäuste nach oben zu schwingen und zu sagen, ja, und ich bin derjenige mit der besten Meinung und das ist die Meinung, die jetzt zählt, und das finde ich schwierig, da noch in Dialog zu gehen. Deswegen, also das ganze Album ist auch ein Aufruf, nicht nur zum sich ja rebellisch zu zeigen, sondern einfach auch wirklich sehr klar zu sagen, was man sich wünscht und was man sich nicht wünscht.
0: Ja, du schreibst deine Songs selbst, hast ja eben schon gesagt. Themen deiner Songs, sind das Dinge, die du selbst erlebt hast? Oder wie kommt man eigentlich als Songschreiber auf Ideen auf gute Ideen zu tollen Songs?
1: Ja, also ich speise mich sehr, sehr oft durch das, was ich so erlebe, beobachte ganz viel. Ich will nicht sagen, mein Hobby sind Menschen, aber schon irgendwie. Und das fließt dann natürlich auch in meine Songs ein. Jetzt tatsächlich dieses Mal habe ich meine Songs zum ersten Mal gemeinsam mit jemand anderem geschrieben. Also ich habe immer mal Singles natürlich mit anderen Künstlern gemeinsam veröffentlicht. Aber dieses Mal habe ich mit einer sehr, sehr guten und langjährigen Freundin, auch Amerikanerin Jen Meyer, zusammen haben wir uns irgendwie an das Album rangewagt, und hat sich mir zufällig ergeben. Wir wollten eigentlich nur einen Song schreiben, und da wir uns aber so lange kennen und über Jahre schon unsere Geschichten beidseitig so miterleben, haben wir halt einfach einen riesen Spaß dabei entwickelt, Song für Song auf einmal irgendwie zu schreiben, und wir hatten so viele Geschichten, wo wir gesagt haben, ja, die passen einfach da auf dieses Album. Und dann haben wir einfach das ganze Album zusammengeschrieben. Und zwar, also Musik habe weiterhin ich komplett geschrieben. Aber sie ist eine ganz hervorragende Texterin auch. Und es hat mir auch unglaublich Spaß gemacht, dass wir unser beider Geschichten dort eben wie Freundinnen, die das nun mal tun, zusammenschmeißen konnten und eben dann auch in Songs packen.
0: Spektakulär, muss ich sagen. Also Teamarbeit ist sowieso immer gut. Du hegst eine große Liebe zu Nashville, der großen Country-Stadt in den USA. Deine Freundin hat mitgeschrieben, lebt die in den USA oder ist sie aus Deutschland? Oder warst du denn zur Produktion des neuen Albums wieder in Nashville?
1: Nein, tatsächlich nicht. Also Jen wohnt hier in Deutschland schon seit Jahrzehnten, deswegen kennen wir uns auch schon so lange. Kommt aus meiner alten Heimat, aus Hessen. Und deswegen, also das Schreiben haben wir hier gemeinsam gemacht, aber ich habe wieder mit meinem auch langjährigen Produzenten, der mittlerweile nicht mehr in Nashville sitzt, sondern in Kalifornien, Jonathan Rice, habe ich zusammen dann das Album produziert, und das haben wir jetzt nicht vor Ort gemacht. Ich glaube, momentan ist es auch schwierig mit der Einreise in die USA, gerade für Menschen, die etwas Trump-kritisch sich zeigen, und da gehöre ich ehrlich gesagt dann auch dazu.
0: Das muss man wohl sagen.

0: Es ist ja auch jetzt gerade aktuell, Fußball-Weltmeisterschaft beginnt in 4 Wochen und so die ausländischen Gäste wollen nicht so in die USA fliegen. Ist ein bisschen merkwürdig im Moment. Zurück zu deiner Musik. Was bitte ist ein Wabi-Sabi-Heart?
1: Also wer vielleicht schon mal sich mit Porzellan beschäftigt hat, der kennt eben auch diese Wabi-Sabi-Technik. Dabei werden asiatische Kunstformen mehr oder weniger, bei der eben zerbrochenes Porzellan wieder zusammengesetzt wird, zum Beispiel zu Schüsseln. Und die Nahtstellen werden dann mit flüssigem Gold wieder aufgefüllt. Und dann haben wir uns halt gedacht, das ist eigentlich genau das. Man erlebt im Leben ganz, ganz viel, was eigentlich zerbrochenes Porzellan ist. Also jeder hat seine Baustellen, jeder hat eben seine Erlebnisse im Leben gemacht, wo er sagt, Mensch, da ist bei mir was zerbrochen. Aber es gibt die Möglichkeit, das alles wieder schön zusammenzufügen und daraus kann was ganz, ganz Tolles entstehen. Und könnt mal alle googeln, Wabi Sabi Porzellan, und schaut euch das an. Das ist eine ganz tolle Art, wie dieses Zerbrochene wieder zusammengefügt wird. Und dann haben wir uns gedacht, hey, auch ein zerbrochenes Herz, ein Wabi Sabi Heart kann es geben. Man kann ein Herz wieder zusammensetzen und kann das mit flüssigem Gold kitten und dann wird was viel, viel Schöneres draus, weil man einfach die ganzen Erfahrungen mit reinpackt.
0: Das hier ist der Song dazu, Wabi Sabi Heart.

0: Ann Dugger heute zu Gast bei Guten Morgen mit Songs aus ihrem neuen Album Red Lines. Und am Telefon, Ann, bist du noch da?
1: Na sicher.
0: Das ist wunderbar. Das neue Album ist da. Was planst du denn für die Zukunft? Gibt es vielleicht in Kürze auch Konzerte in Thüringen oder in Hessen?
1: Es ist einiges in Planung tatsächlich. Kann man immer sich einfach mal auf meiner Webseite umschauen, andoka.com. Und ich bin tatsächlich weiter am Schreiben. Also ich habe gerade einfach auch durch das Album, glaube ich, eine ganz kreative Phase erwischt, die sich jetzt gerade weiterführt. Und ich glaube, im Herbst, Winter kommt vielleicht noch ein kleiner Nachzügler zum Album.
0: Da kann man schon mal sehr, sehr gespannt sein. Gibt es denn einen Song, der dich besonders berührt? Also wenn man jetzt einen Künstler fragt, was ist dein Lieblingssong auf dem Album, ist eine blöde Frage. Aber welcher Song ist aus deiner Sicht die wichtigste Botschaft auf dem Album? Vielleicht formulieren wir das so.
1: Also die wichtigste Botschaft, den hast du tatsächlich schon, glaube ich, gespielt. Also Undercovers, da geht es mir wirklich darum, auch aufzuzeigen. Es ist menschlich, dass man halt so das Gefühl hat, man muss sich irgendwie momentan einfach bei dieser aktuellen Lage irgendwie mal rausnehmen muss einfach, man hat so das Gefühl, ich will mich einfach unter so einer Decke mal zurückziehen, bis das alles wieder gut ist da draußen. Und das ist ein ganz natürliches, ja, und auch menschliches Gefühl. Und ich glaube, dann muss man aber eben wieder weiter nach vorne gehen. Und das ist so vielleicht auch, ja, Arid Land, finde ich, drückt das ganz gut aus, der erste Song des Albums. Man steht plötzlich in so einem kargen Land, in einem Arid Land und denkt, Mensch, wie bin ich hier eigentlich gelandet? So, auch so ein emotional karges Land. Und die Botschaft des Songs ist dann, hey, get back on, mach einfach weiter und dann kommt auch was wirklich Gutes.
0: Dann spielen wir den jetzt einfach mal.

0: Der letzte Song auf deinem neuen Album ist ein kurzer Instrumentalsong. Wie ist es denn dazu gekommen?
1: Ja, also ich habe das ganze Album eigentlich als eine Art Loop-Album gesehen, weil man fängt an eben mit Arid Land, man steht wie gesagt in diesem kargen Land und denkt sich so rein emotional so in einem neuen Lebensabschnitt vielleicht auch und fragt sich, okay, also da waren doch mal irgendwo Blumen und da war doch mal so ein schöner Fluss und Bäume und wo ist das jetzt alles? Jetzt stehe ich hier in so einer verdörrten Wüste mehr oder weniger, so einem Arid Land und dann war ja, wie gesagt, der Aufruf, hey, geh mal weiter und dann wird schon wieder alles gut. Und dann kommen diese ganzen roten Linien, die man eben in diesem Abschnitt des Lebens dann erlebt. Und am Schluss kommt man vielleicht genau wieder an den Punkt, dass man wieder so einen neuen Abschnitt einleitet und denkt, Moment, also hier war ich doch schon mal, nämlich wieder in so einem trockenen, kargen Land. Aber eigentlich ist es das nicht. Es ist ein New Land. Und das ist der kleine Track, den ihr dort hört. Das ist so eine Abwandlung quasi meines ersten Songs Arid Land. Und soll einfach sagen, ja, du denkst manchmal vielleicht im Leben irgendwie an einen bestimmten Punkt, ach, hier war ich doch schon mal, jetzt bin ich wieder in einem neuen Job, wieder in einer neuen Beziehung und alles fängt wieder von vorne an. Aber es ist alles neu, weil man hat einfach ganz viele Erfahrungen gemacht, die einen dahin geführt haben und deswegen kann eigentlich der nächste Abschnitt nie so sein wie der letzte. Das ist so die Botschaft dahinter.
0: Ein wunderschönes Bild. Kino im Kopf. Anduka, heute bei Guten Morgen. Vielen Dank, dass du dir Zeit für unsere Hörer genommen hast. Viel Erfolg fürs neue Album und all deine Ziele für die nächsten Zeit.
1: Ja, danke schön. Ich hoffe, wir sehen uns alle online. Freue mich natürlich auch ganz viele Nachrichten und hoffe, ihr hört einfach mal in das gesamte Album ein. Das gibt es natürlich überall, wo man Musik hören kann und natürlich auch bei euch im Radio.
0: Genau, ein kleiner Tipp noch für unsere Hörer. 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Und zum Abschluss spielen wir den eben gerade noch angesprochenen Instrumentalsong. Hier ist New Land. An, vielen Dank und eine schöne Zeit. Bleib gesund.
1: Dankeschön. Tschüss.

0: Anduka bei Guten Morgen. Es ist 10.30 Uhr, Zeit für die Regionalnachrichten mit Christopher Wachur.
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2: Ich begrüße Sie zu den Nachrichten. Eine großzügige Spende beflügelt ein Klimaprojekt im Herzen von Eisenach. Im kommenden Sommer soll auf dem Eisenacher Marktplatz für Abkühlung gesorgt werden mit einem Wasserspiel und Schattenspendern. Der Wasserspielpunkt soll wie der Marktbrunnen insbesondere an warmen Tagen zur Verbesserung des Mikroklimas beitragen und gleichzeitig einen zusätzlichen Aufenthalts- und Anziehungsort schaffen, insbesondere für Familien und Kinder. Das Ziel ist eine klimaangepasste Entwicklung des öffentlichen Raums und Belebung der Innenstadt. Die Nutzbarkeit des Marktplatzes für Veranstaltungen, Wochenmärkte und andere Dinge werden durch das Projekt kaum eingeschränkt, heißt es aus der Stadtverwaltung. Auch der Marktbrunnen wird in den kommenden Wochen saniert. Die Scheinwerfer am Brunnenboden müssen ausgetauscht werden und der Brunnen wird gründlich gereinigt. Auch am vergoldeten Drachentöter Georg besteht dringender Handlungsbedarf. Der Bürgertreff mittendrin am Markt 23 hat sich seit seiner Eröffnung letzten Sommer als wichtige Anlaufstelle in der Eisenacher Innenstadt etabliert. Hier treffen Bürgerinnen und Bürger sowie zahlreiche Selbsthilfegruppen an einem zentralen Ort zusammen. An 6 Tagen in der Woche bieten ehrenamtliche und städtische Beauftragte feste Sprechzeiten an. Das Wochenprogramm des Bürgertreffs ist auf einer digitalen Anzeigetafel im Schaufenster am Markt 23 zu sehen und online unter mittendrin.eisenach.de abrufbar. Das Kulturentwicklungskonzept der Stadt Eisenach soll fortgeschrieben werden. Mit einer Umfrage möchte die Stabsstelle Kultur herausfinden, wo Dinge gut funktionieren und wo noch Verbesserungsbedarf besteht. Hierfür ist die Expertise sowohl der Akteure der Eisenacher Kulturlandschaft als auch der Bürgerinnen und Bürger, die kulturelle Veranstaltungen besuchen, gefragt. Ziel ist es, die zukünftige Entwicklung der Kulturlandschaft gemeinsam zu gestalten. Bürgerinnen und Bürger können noch bis zum 22. Mai Rückmeldung geben. Leider nur online, der Link hierfür lautet https://survey.lamapol.de/bürgerbefragung-kultur-eisenach/de. Der Trägerverein des Eisenacher Theaters am Markt hat einen neuen Vorsitzenden. Erik Treibig löst Andreas Artschwager ab, der den Verein seit seiner Gründung im Jahr 2015 führte. Erik Treibig gehört dem Theater seit 2010 als Schauspieler, Regisseur, Leiter verschiedener Kinder- und Jugendgruppen und als technischer Koordinator an. Er möchte zukünftig das Vereinsleben stärken und sieht im Theater am Markt mehr als nur eine Spielstätte mit Kursangeboten für Theaterinteressierte. Wiedergewählt wurden Sven Rabe, zweiter Vorsitzender, Ben Ma, Finanzen, sowie die Besitzer Sabine Zenker und Frank Thomas. Neu im Vorstand sind Dieter Salzmann und Ann-Christine Stegmann. Die Bundeswehr veranstaltet am Donnerstag, dem 21. Mai, ein öffentliches Gelöbnis in Eisenach. Daher kommt es zu Verkehrseinschränkungen und Sperrungen rund um den Marktplatz, die zum Teil noch den Freitagmorgen berühren. Parkplätze in Teilen der Alexanderstraße, am Markt sowie am Lutherplatz stehen zeitweise nicht zur Verfügung. Es wird darum gebeten, das Parkhaus am Markt zu nutzen. Wegen Bauarbeiten kommt es zu Vollsperrungen folgender Straßen. Vom 18. bis 22. Mai die Stettfelder Straße von Hausnummer 78 bis 82. Im gleichen Zeitraum wird auch die Alexander-Ganz-Straße zwischen Landgrafen und Hellerstraße voll gesperrt. Und vom 23. bis 27. Mai wird auch die Domstraße im Kreuzungsbereich Burgstraße voll gesperrt. Umleitungen sind ausgeschildert.
0: Dankeschön, Christopher.
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0: Und damit gucken wir nochmal auf die Straße, aber da ist nichts los. Wenn Sie mit dem Auto unterwegs sind, fahren Sie bitte äußerst vorsichtig. Blitzer haben wir auch nicht.
5: 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Und nun das Frühlingswetter für Thüringen.
0: Heute am Samstag wechseln sich Sonne und Wolken ab.
2: Ab Mittag müssen wir wieder mit Schauern rechnen. Die Höchsttemperaturen liegen zwischen 12 bis 15 Grad, im Bergland 8 bis 12 Grad. Morgen am Sonntag zeigt sich der Himmel heiter bis wolkig und es bleibt meist trocken. Das Thermometer steigt maximal zwischen 15 und 18, im Bergland zwischen 11 und 15 Grad bei schwachem Westwind. Die neue Woche beginnt zunächst sonnig, zum Montag nimmt die Bewölkung allerdings wieder zu und es regnet wieder bei 17 bis 20 Grad.
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0: Und damit ist es schon angebrochen, die letzte halbe Stunde bei Guten Morgen. Jetzt haben wir gerade mal was Aktuelles gehört aus dem letzten Jahr. David Guetta zusammen mit der fabelhaften Stimme von Teddy Swims. Gone, gone, gone hieß der Song. Christopher, geht's dir noch gut?
1: Mir geht's super.
0: Perfekt, dann spielen wir jetzt wieder einen Musikwunsch für meinen DJ-Kollegen Matthias Renkwitz. Wir haben uns die Woche mal getroffen, ein bisschen gequatscht. Wie gesagt, was möchtest du gerne hören? Und das hören wir jetzt. Silver zusammen mit John Miles, der große Klassiker von John Miles in einer etwas ganz anderen Version.

0: Was für ein Brett. Ich bin jetzt hier um den Studiotisch getanzt zu Silver zusammen mit John Miles und Music. Viele Grüße an Ute und Renke. Christopher ist wieder dran. Jetzt hast du ja was rausgesucht. Das ist ja älter als ich.
1: Das kennst du auch, ne? Und zwar geht es jetzt um The Man in Black. Was heißt das? Der Mann in Schwarz.
0: Da gab es mal einen Kinofilm, glaube ich.
1: Ja, das hat aber damit nichts zu tun. Der Man in Black, von dem ich spreche, heißt J.R. Cash. Johnny Raymond Cash. Aha. Den kennt wohl jeder. Einer der bekanntesten und berühmtesten Country-Sänger des 20. Jahrhunderts. Er hat insgesamt 13 Singles auf Platz 1 der amerikanischen Country-Charts gelandet.
0: Cool.
1: Einer davon, der erste, war I Walk the Line, wo auch im Jahr 2005 ein Film über Johnny Cashs Leben gemacht wurde, der auch Walk the Line ist. Und der hat mich dazu gebracht, diesen Song mal wieder rauszuholen. Weil der Film ist wirklich sehr gelungen, tolle Musik. Die Beziehung zu seiner damaligen Freundin, wie hieß sie, June Carter, die auch zusammen Musik gemacht haben. Elvis war dabei, Jerry Lewis war dabei, die waren alle damals ganz viel auf Country-Tour. Genau. Und der Johnny war natürlich ein besonderer Kerl, der zum Beispiel in den 60er Jahren auch Konzerte in Gefängnissen wie Folsom Prison oder St. Quentin gegeben hat. Und genau da habe ich Ihnen einen Song mitgebracht, den Folsom Prison Blues. Hier ist Johnny Cash.

0: Johnny Cash, Falls in Prison Blues. Der Mann hat übrigens 90 Millionen Tonträger verkauft und 13 Grammy Awards bekommen. Ist das Wahnsinn? Das ist Wahnsinn.
1: Die hier waren auch sehr erfolgreich. Fleetwood Mac und Don't Stop, ein Hit aus den 70ern, spielen wir jetzt.

0: Joe Cocker haben wir gerade gehört. Hard Knocks, ein Song aus dem Jahr 2010. Ja, dann war es das schon fast wieder. Wir gucken mal, Christopher, was kommt denn heute noch so auf der fröhlichen Welle vom Wartburg Radio?
1: Ja, um 11.30 Uhr bis 12 Uhr Europatag, Interview mit Steffen Liebendörfer. Das ist der Bürgermeister von Eisenach, haben wir gerade noch rausgefunden.
0: Okay. Wusste ich noch gar nicht. 12 bis 13 Uhr gibt es MLG Output, das Schülermagazin vom Martin-Luther-Gymnasium.
1: 13 bis 14.40 Uhr der FSJ-Talk, drittes Bildungsseminar auf dem Harsberg.
0: Das Ruanda-Projekt, so heißt ein Talk mit Gerhard Reuter, den hören Sie ab 15 Uhr.
1: 17 bis 18 Uhr ist Time für Jazz mit Alexander Blume in Jazz Time.
0: Barocktikum mit Thomas Kraus senden wir um 18 Uhr und um 19 Uhr?
1: Um 19 bis 21 Uhr BGME On Air mit Jens Eisenträger.
0: Christopher, das war's schon wieder. Einen Song haben wir noch und es gibt keine Morgenshow, glaube ich, ohne Queen, oder?
1: The show must go on.
0: Das würde ich so genau so sagen.

0: großartige Musik von Queen. Show must go on.
1: Nur ist unsere Show jetzt vorbei.
0: Ja, leider ist sie vorbei. Aber eins noch schnell. Vor 14 Tagen war ich in Erfurt in der Messe. Da gab es Musik von Queen, die Music of Queen. Und ja, ich muss sagen, das haben die wirklich richtig gut gemacht. Den Song haben sie übrigens auch gespielt. Christopher, wie hat es dir gefallen?
1: Ja, wunderbar, wie immer.
0: Dann würde ich sagen, spielen wir jetzt unsere letzte Musi.

0: Ja, das war's schon wieder. Das war Guten Morgen, die gute Laune-Show heute am Samstag, dem 16. Mai. Wir hoffen, Sie hatten Spaß und hatten auch eine unterhaltsame 2 Stunden mit uns.
1: In der nächsten Woche begrüßen Sie an dieser Stelle Laura Meyer-Reier und Franziska Klemmball. Guten Morgen.
0: Und wir wünschen Ihnen nun ein schönes, sonniges Wochenende.
1: Leider wird es ein bisschen regnen. Tschüss sagen, Christopher
0: und Uwe Jens Ebert.
1: Bye-bye.

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0: Die Zeit ist knapp und das soll es auch schon fast gewesen sein mit uns. Einen haben wir noch.
1: Das letzte Lied. Tanzt jemand von euch gern Pogo oder ein bisschen schneller so, einfach mal quer durcheinander. Bitte jetzt mal einen Start, jetzt geht's los, easy to go, das letzte Lied, macht's gut.

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1: Am Mikrofon Joana Mannel. Am 9. Mai jeden Jahres wird der Europatag gefeiert. Gemeinsam haben wir am Samstag, den 9. Mai, den Europatag in Eisenach auf dem Marktplatz gefeiert. Und damit erlebt, wie lebendig Europa in Eisenach sein kann. Mit Begegnungen, Gesprächen und vielen engagierten Menschen. Bei herrlichstem Sonnenschein waren zahlreiche Gäste da, die diesen Tag zu etwas ganz Besonderem gemacht haben. Und aus dem Grund habe ich mir jetzt Steffen Liebendörfer, Bürgermeister der Stadt Eisenach, in die Leitung geholt, um mit ihm über seine Eindrücke beim Europafest zu sprechen. Erstmal, hallo Herr Liebendörfer, schön, dass Sie die Zeit gefunden haben.
2: Guten Tag, Frau Mannel. Ich bin gerne bei Ihnen zu Gast.
1: Das freut uns sehr. Ich möchte mich ja heute mit Ihnen über den Europatag in Eisenach unterhalten, den wir am Samstag alle gemeinsam, den 9. Mai, zusammen gefeiert haben. Jetzt wäre meine erste Frage, warum hat sich denn Eisenach dafür entschieden, den Europatag so groß und so toll zu feiern?
2: Das hat ein bisschen eine kleine Vorgeschichte, die in das Jahr 2024 schon zurückgeht. Im Jahr 2024, da ist mir auf dem Weg zur Arbeit ein Kollege begegnet. Und dieser Kollege, der hatte die Europaflagge praktisch am Revers seines Anzugs dran. Und dann habe ich ihn darauf angesprochen und gesagt, dass ich das gut finde. Und dann habe ich diesen Gedanken einfach mal mitgenommen und habe gesagt, warum hat Europa eigentlich nicht so eine Sichtbarkeit bei uns in der Stadt und auch die EU? Und wir haben dann auch mit dem Oberbürgermeister überlegt, was man da tun kann und haben dann im Jahr 2025 eben auch am 9. Mai gesagt, wir feiern erstmal in einem ganz kleinen Maßstab, fangen wir an, den Europatag mal auch stärker der öffentlichen Aufmerksamkeit zu empfehlen. Und dann hat sich nun im Jahr 2026 die Möglichkeit geboten, dadurch, dass es ein Samstag war, dadurch, dass fantastisches Wetter war, dadurch, dass auch der Rennsteiglauf war, dann in einem etwas größeren Maßstab zu feiern und auch so ein bisschen noch getragen aus den positiven Eindrücken des Vorjahres, haben wir gesagt, jetzt machen wir es tatsächlich auch noch ein bisschen größer, laden noch mehr Akteure dazu ein, machen mehr Öffentlichkeitsarbeit dazu. Das vielleicht erstmal zur Vorgeschichte. Man muss vielleicht dazu sagen, der Europatag wird seit etwa 40 Jahren, seit 1985 hat man gesagt, der 9. Mai ist der Europatag, begangen und geht auf eine Erklärung des französischen Außenministers Robert Schuman zurück, der 1950 eben in einem wichtigen Beitrag für die Einigung Europas geworben hat. Und dann hat man gesagt, das nimmt man mal zum Anlass, das ins Bewusstsein zu bringen. Und das ist so ein Tag, der eigentlich verdient, ein Feiertag zu sein, denn die europäische Einigung, was damit verbunden ist, auch an Zugewinn an Frieden und Freiheit für die Menschen, das wird vielleicht nicht immer in ja mit dem Stellenwert wahrgenommen, den es eigentlich für Europa insgesamt, aber eben auch für uns als Eisenacherinnen und Eisenacher hat.
1: Absolut, kann ich nur zustimmen. Kommen wir jetzt zum Europafest. Wir haben ja jetzt schon ein bisschen drüber geredet. Wie waren denn so Ihre Eindrücke zum Europafest? Vielleicht hat Ihnen was besonders gut gefallen?
2: Also mir hat tatsächlich sehr vieles sehr gut gefallen am Europatag. Da jetzt einen einzelnen Aspekt herauszugreifen, wäre vielleicht auch gegenüber den vielen, die sich da engagiert haben, nicht ganz fair. Aber trotzdem möchte ich vielleicht hervorheben, dass auch eben viele Kinder auch über die Schulen mitgewirkt haben. Und das, obwohl es eben ein Samstag war und obwohl ganz tolles Wetter war, das hat mich schon sehr beeindruckt. Und sozusagen auch, wie viel Freude da für sozusagen von den Kindern ausgehend in diesen Tag hineintransportiert wurde, das ist definitiv ein Eindruck, der bleibt und der auch verfängt. Und wo man eben auch gleich gesehen hat, der Europatag hier in Eisenach jetzt am Samstag, der hatte nicht so eine ausgeprägt politische Dimension, sondern man hat eher so allgemein die Freude am Zusammenwachsen in Europa gefeiert. Das war zumindest mein Eindruck. Da kann man sicher viel drüber diskutieren, aber es ging eben nicht um parteipolitische Positionen zur Europapolitik. Es ging jetzt nicht um Entscheidungen im Europäischen Parlament, die dann vielleicht diskutiert und auch auseinandergenommen wurden, sondern es ging daran, dass man sich eben darüber gefreut hat, dass wir inmitten eines Kontinents leben, wo eine dauerhafte Friedensordnung etabliert werden konnte, möge sie auch dauerhaft bleiben und wo eben auch den Menschen, und das ist ja aufgrund der Vorgeschichte der deutschen Teilung auch nochmal etwas, was historisch besonders ist, wo man gesagt hat, mit der Wiederherstellung der Einheit Deutschlands wurde ja nicht nur praktisch ein Regime beseitigt und es wurde vielen Menschen eben auch die Freiheit gebracht, sozusagen sich als Gesamtdeutsch nun zu verstehen, sondern man hat ja dann gleich auch den ganzen Freiheitsraum Europas mit erschlossen vor 36 Jahren, als das passiert ist. Und vor allem in den 90er Jahren kam es zu einem exponentiellen Zuwachs an Freiheit, insbesondere die Menschen, die vorher in einem System gelebt haben, wo Freiheit weitestgehend ein Fremdwort war.
1: Absolut, ich kann Ihnen da nur zustimmen. Ich finde wirklich, die Leute haben alle schön miteinander gefeiert, einfach, dass wir in Freiheit leben können und in Frieden.
2: Ganz
1: also
2: genau.
1: Es war wirklich ein schöner Tag. Wir, das Wartburg Radio, waren ja auch vor Ort und haben viele interviewt. Und es hat wirklich sehr viel Spaß gemacht, da am Marktplatz mit dabei zu sein. Was würden Sie denn sagen, Herr Liebendörfer, wie viel Europa steckt denn in Eisenach?
2: Ich würde sagen, geschichtlich kann man sehr weit zurückgehen. Und das hat sicher auch damit zu tun, dass Eisenach eben doch geografisch auch mitten in Europa liegt. Aber eine der wichtigsten Figuren unserer Stadtgeschichte, nämlich Elisabeth von Thüringen, die kam ja aus Ungarn hierher und wurde dann, vielleicht wenn auch zunächst nicht ganz freiwillig, hier sesshaft. Und sie bringt ja schon eine internationale, eine europäische Geschichte mit. Man sagt auch, sie sei eine paneuropäische Heilige. Und ihr Wirken hier und vor allem auch die soziale Agenda, die sie gelebt hat, die haben bis heute eben auch Ausstrahlung weit über Regionen und Landesgrenzen hinaus. Und dann ein paar Jahrhunderte weitergesprungen, wenn man dann in die Reformation hineingeht. Die Reformation hatte zwar natürlich vor allem erstmal eine theologische Auseinandersetzung zum Gegenstand, aber sie hat Europa eben auch politisch nachhaltig verändert. Man muss vielleicht wissen, dass Staat und Kirche damals bei weitem nicht so getrennt waren wie heute, sondern weltliche und geistliche Macht waren doch noch sehr stark bei den Herrschern und auch beim Papst konzentriert. Und deshalb war das, was Luther unter anderem hier in Eisenach gemacht hat, etwas, was Eisenach also zumindest zeitweise auch mit ins Zentrum der Aufmerksamkeit des ganzen Kontinents gebracht hat. Und wenn man es dann mal etwas neuzeitlicher betrachtet, dann ist es so, dass man an ganz vielen Stellen in Eisenach Europa sehen kann. Wir haben am Samstag nicht nur den Europatag gefeiert, sondern auch den Tag der Städtebauförderung und die Grundsteinlegung für die Wartburg Arena am U1, wo eben auch gerade just passend an diesem Tag durch den Infrastrukturminister Steffen Schütz dann der Förderbescheid aus den EFRE-Mitteln übergeben wurde mit etwa 6,5 Millionen Euro. EFRE, das ist der Europäische Fonds für regionale Entwicklung. Und man müsste jetzt vielleicht mal zusammensuchen lassen, wie viele Projekte auch in Eisenach durch EFRE-Mittel ermöglicht werden konnten. Und man sieht an vielen positiven Entwicklungen in der Stadt. Bei allen Baustellen, die wir noch haben, muss man mal sagen, hier wurde vieles ermöglicht eben dadurch, dass das auch von der europäischen Ebene eben über Förderung mit unterstützt wurde. Und wenn wir in einigen Jahren dann auch feierlich die Wartburg Arena eröffnen können, dann wird man eben sagen, da wird dann eben auch die Feststellung zu treffen sein, da steckt eben auch Europa mit drin, nämlich in Form der Ermöglichung von Vorhaben, die sonst so nicht möglich gewesen wären. Um das vielleicht auch mal noch ein bisschen in einem größeren Maßstab einzuordnen, die Mittel, die von der Europäischen Union auch nach Deutschland geflossen sind, die sind in den vergangenen Jahren schwerpunktmäßig auch eben nach Ostdeutschland geflossen, weil da eben auch geschichtlich bedingt einfach noch sehr viel zu tun war. Und davon hat man in Thüringen, davon hat man in Eisenach immer wieder profitiert. Und wie man jetzt am Samstag sehen konnte, profitieren wir immer noch davon. Und das sind einige europäische Aspekte, die hier eine Rolle spielen, aber auch viele Menschen einfach aus unterschiedlichen Ländern Europas, die sich hier eben auch in Eisenach niedergelassen haben, die hier arbeiten, die hier leben und die gesagt haben, man hat hier einen tollen Job, man hat hier vielleicht tolle Freunde, man hat hier vielleicht ein Leben Partner und man hat eine wunderschöne Stadt und eine wunderschöne Natur, wo man dann sagt, also Freizügigkeit und Niederlassungsfreiheit in Europa bedeutet ja nicht nur, dass man irgendwann bei seinem Rentnerhäuschen dann am Mittelmeer hat, sondern das kann eben auch bedeuten, dass jemand aus Spanien, aus Frankreich, aus Portugal sagt, mir gefällt es eben auch in Eisenach und ich lasse mich dort nieder. Das geht eben in beide Richtungen und das zu erleben, das ist schön.
1: Absolut. Und es steckt ganz viel Europa in Eisenach, allein schon wegen den Fördergeldern. Ich glaube, der Hochwasserschutz an der Hörsel, da steckt einiges drin. Oder auch diese Busse, die elektrischen jetzt, die neu rumfahren in Eisenach. Also es steckt wesentlich mehr Europa auch finanziell in Eisenach, als man eigentlich denkt und erstmal so auf dem Schirm hat, würde ich sagen. Was bedeutet denn Europa für Sie persönlich, Herr Liebendörfer?
2: Die Frage betrifft mich auf zwei Ebenen. Einmal als Bürger, andererseits aber eben auch als Bürgermeister. Das ist die Aufgabe, die ich hier wahrnehme. Und da hat das eine sehr vielschichtige Bedeutung. Ich fange vielleicht mal mit der Bürgermeisterperspektive an, wenn ich sozusagen auch meine Aufgabe, meine Berufung als Bürgermeister auch nicht von dem trenne, was mich persönlich ausmacht, sondern da gehören Amt und Person dann zusammen. Und das gehört zur Wahrheit eben dazu, dass von der europäischen Ebene eben auch extrem viel unsinnige Bürokratie erzeugt wird, die uns als Kommunalverwaltung Selbstbeschäftigung verordnet und die ich auch keinem Bürger oder Unternehmen wirklich erklären kann. Es scheint in der EU teilweise eine absurde Gleichsetzung von Regulierung und Gemeinwohl zu geben. Das ist einfach eine Beobachtung, bei der ich auch nicht glaube, dass ich mit der alleine dastehe. So, das ist so ein bisschen jetzt der negative Aspekt gewesen, aber ich möchte auch was Positives dazu sagen. Die EU macht vieles möglich. Wir hatten den Bereich der Förderung schon angesprochen, was eben sonst nicht möglich wäre. Und vor allem die EU, das wird in der öffentlichen Wahrnehmung meines Erachtens auch völlig unterschätzt und zu wenig wertgeschätzt, kümmert sich oft sehr viel schneller als andere Institutionen um wichtige Themen für die Bürger. Man hat das in den 2010er Jahren zum Beispiel beim Datenschutz gesehen oder sieht das jetzt in den 2020er Jahren beim Thema künstliche Intelligenz. Da kamen relativ schnell und auch insgesamt systematisch sehr gut durchdachte Regelungsentwürfe von der Europäischen Union, die insbesondere die Position der Bürger stärkt und auch einen verantwortungsvollen Umgang mit neuen Technologien, die wir vielleicht auch noch nicht in allen Einzelheiten verstehen, dann auch tatsächlich fördert. Und dieser Aspekt, der wird nicht immer gesehen, weil wenn zum Beispiel, um mal das Stichwort Datenschutzgrundverordnung zu nehmen, da steht im Zentrum der Schutz des allgemeinen Persönlichkeitsrechts des Bürgers. Natürlich hat die Datenschutzgrundverordnung auch Folgen, erzeugt auch bürokratische Lasten, die vielleicht nicht so schön sind, aber im Kern wird damit ein sehr, sehr wichtiges und bürgerfreundliches Anliegen verfolgt. Und man sollte vielleicht über die 80-90% richtige und wichtige Regelungen, die dann in so einer Verordnung drin stecken, sprechen und nicht vielleicht über die 10 oder 20%, die man vielleicht dann doch auch mal wieder kritisch betrachten könnte. Und jetzt beim Thema künstliche Intelligenz, das uns jeden Tag mittlerweile begegnet, hat auch die Europäische Union sehr frühzeitig mit dem sogenannten AI Act, also AI für Artificial Intelligence, darauf reagiert und hat erstmal einen Rahmen geschaffen, damit man sich auch praktisch rechtlich geordnet dem Umgang mit dieser neuen Technologie annähern kann. Über manche Einzel- und Detailregelungen kann man kontrovers sprechen, aber dass man überhaupt erst mal gesagt hat, wir nehmen uns dem an, wir ziehen auch mal ein paar Grenzen ein, wo wir sagen, das betrachten wir als eine verbotene Form der Verwendung, dass man eben nicht sagte, wir nutzen solche Tools jetzt zur Massenüberwachung und so, um so eine Art Social Scoring einzusetzen, wie das ja bei den Chinesen durchaus gemacht wird. Da hat man eben doch schnell rote Linien auch für die Verwendung solcher Technologien eingezogen, damit man da vielleicht auch gar nicht in Versuchung gerät, da Sachen auszuprobieren, die dem Bürger vielleicht auch nicht helfen würden. Und das gehört definitiv für mich auch zu den positiven Aspekten dessen, was die EU leistet. Neben dem, was möglich ist, dass ich eben auch Dienstleistungen, egal ob als Kommune oder als Bürger aus einem anderen EU-Land, problemlos in Anspruch nehmen kann, dass ich reisen kann, dass ich mich niederlassen kann, dass ich, wenn das jemand möchte, ich möchte das nicht, ich bin sehr zufrieden mit dem, was ich hier mache, aber wenn jemand das möchte, kann er auch sagen, ich möchte in Madrid arbeiten zum Beispiel, dann ist das eben einfach etwas, was hier ermöglicht wird. Und für mich ganz persönlich als Bürger ist Europa mit Frieden und Freiheit ganz eng und untrennbar verbunden. Unser Kontinent hat eine Geschichte, die davon durchzogen ist, dass unsere Vorfahren oftmals Gewalt gegeneinander ausgeübt haben, um sich gegenseitig zu unterwerfen, um sich zurückzudrängen oder um auch gegenseitig Zerstörung auszuüben. Und das war definitiv nicht gut. Und wir können sagen, dass wir jetzt seit rund 80 Jahren in Europa eigentlich eine Friedensordnung haben. Das ist jetzt gestört worden durch den Krieg in der Ukraine. Aber dieser Krieg, der kam eben nicht sozusagen von Europa innerhalb. Also da sind jetzt nicht Deutsche und Franzosen aufeinander los, wie man das in der Vergangenheit öfters mal hatte, sondern dieser Krieg, der ist von außen über Europa gebracht worden. Und man merkt jetzt eigentlich, dass Europa jetzt auch sagt, wir verteidigen uns eben gemeinsam gegen die Gewalt, die von außen eben nicht nur gegen die Ukraine, sondern wirklich gegen Europa hier ausgeübt wird. Und das ist etwas ganz anderes als das, was man in zurückliegenden Jahrhunderten hier eben hatte. Und das ist für mich mit Europa verbunden. Und natürlich auch, dass wir als Stadt Partnerschaften in andere europäische Länder pflegen, dass wir Partnerstädte haben in Ungarn und in Frankreich. Und da freue ich mich jetzt auch schon darauf, dass wir jetzt mit einer kleinen Delegation nach Sedan fahren in Frankreich und dort eben dann auch 35 Jahre Städtepartnerschaft feiern können. Darauf freue ich mich wirklich. Und all das wäre ohne diesen Raum des Friedens und der Freiheit, den die europäische Einigung hervorgebracht hat, eben alles nicht möglich.
1: Wunderbar, Herr Liebendörfer. Ich finde, das waren schon ganz tolle Abschlussworte. Und dann bleibt mir eigentlich nur noch übrig zu sagen, vielen Dank, Herr Liebendörfer, für das ganz wunderbare Gespräch.
2: Ich danke Ihnen.
1: Europa lebt vom Miteinander. Und genau dieses Miteinander war zu den Feierlichkeiten des Europatages am 9. Mai auf dem Marktplatz in Eisenach spürbar. Das war eine Sendung von Joanna Mannel im Gespräch mit Steffen Liebendörfer, Bürgermeister der Stadt Eisenach.

Willkommen zur Sendung von MLG Output. Am Mikro sind Rebecca und Anna-Maria. Heute soll es um den BeFast-Lauf gehen, der am 25.04. stattgefunden hat. Und außerdem soll es noch um unser Sportfest gehen, das gestern stattgefunden hat. Jetzt viel Spaß beim Hören der Sendung.

0: Der BE-FAST-Lauf, der am 25.04. stattfand, ist eine Veranstaltung zur Sensibilisierung für frühe Symptome eines Schlaganfalls. Bei einem Schlaganfall ist schnelles Handeln entscheidend, da innerhalb der ersten 4,5 Stunden durch eine Auflösungstherapie, der Lysetherapie, akute medizinische Hilfe möglich ist. Deswegen sollte man beim Einsetzen von Symptomen sofort eine Stroke Unit aufsuchen. Eine Stroke Unit ist eine spezialisierte Krankenhausstation, auf der Patienten mit Verdacht auf einen Schlaganfall sofort überwacht und gezielt behandelt werden.
1: Die Veranstaltung fand bereits zum dritten Mal statt und wurde von über 200 Läuferinnen und Läufern begleitet, die eine Strecke bzw. einen Parcours von 4,2 Kilometern absolvierten. Organisiert wurde sie gemeinsam mit dem Netzwerk Aktiv Leben mit Behinderungen im Wartburgkreis. Zusätzlich gab es einen separaten 1-Kilometer-Lauf durch die Innenstadt für Menschen mit Einschränkungen. Im Frühjahr wird der BE-FAST-Lauf zum vierten Mal stattfinden. Wir hoffen, dass auch das Martin-Luther-Gymnasium teilnimmt.
0: Jetzt hören wir ein paar Interviews, die vor Ort stattgefunden haben.
2: Kurz vorstellen?
3: Ja, mein Name ist Dr. Alexander Strickler. Ich bin Chefarzt der Neurologie hier im St. Georg Klinikum in Eisenach und damit auch verantwortlich für die Schlaganfalleinheit, die wir hier seit über 20 Jahren etabliert haben. Ich habe mit meinen Kolleginnen und Kollegen zusammen diesen BE-FAST-Lauf vor 3 Jahren ins Leben gerufen, als Lauf für Früherkennung, für die Möglichkeit, sich mit diesen Symptomen auseinanderzusetzen, um einfach auch zu zeigen, Symptome sind wichtig, das zu erkennen ist wichtig. Dieser Lauf ist wichtig, damit wir alle bemerken, dass Frühsymptome eines Schlaganfalls uns alle treffen können. Auch Kinder treffen können, auch Großeltern treffen können, wo Kinder dabei sind. Und deswegen ist es für euch auch ganz wichtig, hier so ein bisschen sich zu informieren, um zu wissen, oh, muss ich da reagieren oder muss ich da nicht reagieren? Und dafür steht auch der BE-FAST-Lauf.
2: Herr Strickler, ich habe ein paar Fragen für Sie.
3: Sehr gerne.
2: Was bedeutet denn eigentlich BE-FAST?
3: Das ist ein Akronym, wo jeder Buchstabe für ein bestimmtes Schlaganfallsymptom steht. B steht für Balance, also für Schwindel. E steht für Englisch Eye, die Augen, also Doppelbilder oder Sehstörungen. F steht für Englisch Face, für Gesicht, wenn man eine Gesichtslähmung hat.

0: rauskommen muss und bis zu 4,5 Stunden im Krankenhaus akut wegen des Schlaganfalls behandelt werden kann. Deswegen ist Zeit bei solchen Dingen das Allerwichtigste.
1: Hallo, wer sind Sie denn?
2: Hallo, ich bin Dr. Christian Werner. Ich bin Oberarzt in der Klinik für Neurologie und Mitveranstalter heute.
1: Was bedeutet Inklusion?
2: Inklusion bedeutet, dass alle Menschen, egal welche Hautfarbe, welche Beeinträchtigung oder welche sexuellen Orientierung teilhaben können am Gemeinschaftsleben, ohne Einschränkungen, mit Toleranz.
1: Warum ist denn Inklusion beim BeFast-Lauf so wichtig?
2: Inklusion ist extrem wichtig beim BeFast-Lauf, weil gerade der BeFast-Lauf für Schlaganfallpatienten wichtig ist, die häufig Beeinträchtigungen haben im Leben und die wiederum eben auch Unterstützung gerade bei Inklusion brauchen. Deswegen passen diese zwei Themen, Schlaganfall und Inklusion, für Menschen mit Behinderungen extrem gut zusammen.
1: Können denn wirklich alle Menschen beim BeFast-Lauf mitmachen?
2: Ja, alle Menschen sind eingeladen beim BeFast-Lauf. Wir haben eine 1 Kilometer barrierefreie Strecke und eine 4 Kilometer lange Strecke durch die schönsten Ecken Eisenachs.
1: Und wie funktioniert das mit der barrierefreien Strecke?
2: Die barrierefreie Strecke geht 1 Kilometer lang durch die Innenstadt und wurde so ausgewählt, dass eben auch Menschen mit Rollstuhl oder auch mit Gehbehinderung, aber auch mit Sehbehinderung eben diese Strecke auch gut laufen können. Und wir haben zusätzlich noch Streckenposten, die aufpassen, dass es da keine Probleme geben sollte.
1: Was bedeutet denn eigentlich Inklusion für Sie?
3: Für mich bedeutet Inklusion, dass alle Menschen, egal wie alt sie sind, ob sie eine Beeinträchtigung haben oder nicht, aus welcher Stadt, aus welchem Land sie kommen, alle gemeinsam die Möglichkeit haben, an Aktivitäten, an Freizeit, an Sport, Kultur, Schule mitmachen können. Also egal welche Einschränkung man hat, jeder kann überall mitmachen. Das bedeutet für mich Inklusion.
1: Okay, und warum ist Inklusion beim BeFast-Lauf so wichtig?
3: Na, beim BeFast-Lauf, da geht es ja vorrangig darum, Schlaganfall-Vorbeugung. Und wichtig ist das Thema einfach darauf zu lenken, dass es Menschen gibt, denen es nicht so gut geht, die gesundheitliche Einschränkungen haben. Und der Lauf führt halt dazu, dass wir zeigen, Menschen mit einer Beeinträchtigung, ohne Beeinträchtigung können gemeinsam Sport machen und ganz, ganz viel Spaß zusammen haben.

0: Was hältst du eigentlich von dem Bifastlauf?
1: Ich finde den Bifastlauf sehr gut, da er darauf aufmerksam macht, dass man, sobald man Symptome für einen Schlaganfall aufweist, direkt zum Arzt gehen sollte und nicht das einfach ignorieren sollte. Und wie findest du den, Anna-Maria?
0: Also ich finde den Lauf echt toll. Ich finde es auch sehr wichtig, dass darauf aufmerksam gemacht wird, weil es ist auch sehr wichtig, dass es zum Beispiel diese Krankenhausstationen, diese Stroke-Units gibt. Und ja, ich finde den Lauf sehr toll und auch sehr toll, dass darauf aufmerksam gemacht wird. Jetzt hören wir wieder etwas Musik.

0: Wir haben uns gestern auch sportlich betätigt, denn am Martin-Luther-Gymnasium fand das Sportfest statt. Rebecca, ich würde gerne mal wissen, wie fandest du eigentlich das Sportfest?
1: Ich fand das Sportfest eigentlich sehr gut, außer das Wetter, das war nicht so gut, da es sehr viel geregnet hat und dadurch auch sehr nass und kalt war. Aber was gut war, war das Essen von den Elfern.
0: Ja, also ich fand auch das Essen sehr gut, das war sehr toll, es gab Sandwiches und Waffeln. Und ja, wegen dem Wetter, das war halt ziemlich blöd, weil es war dann auch manchmal rutschig und so. Aber für das Wetter kann man ja nichts. Und im Großen und Ganzen würde ich sagen, dass das Sportfest ziemlich gut war. Und es hat auch Spaß gemacht. Jetzt hören wir wieder etwas Musik.

0: Nächste Woche ist ja Himmelfahrt. Was machst du denn da, Anna-Maria?
1: Also, ich und meine Familie, wir fahren nach Berlin und da werden wir uns wahrscheinlich die Stadt anschauen und in ein paar Museen gehen. Und wir wollen auch in einen Escape Room gehen. Und ja, da freue ich mich schon drauf.

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1: Das war die Sendung von MLG Output. Am Mikro waren
2: Rebecca
1: und Anna-Maria. Wir hoffen, Ihnen hat die Sendung gefallen. Bis bald.

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1: Ja, hallo, Sie hören Wartburg Radio 96,5 mit G-Maddox Henschel. Ich bin hier der FSJler im Wartburg Radio und ich bin aber heute nicht alleine im Studio, sondern ich habe neben mir den FSJler Luca. Luca, schön, dass du heute im Studio bist.
2: Hallo G, ich freue mich heute auch ganz besonders.
1: Wir wollen ja natürlich über unser drittes Bildungsseminar heute sprechen. Wir waren ja vom 20. April bis 24. April im Urwald Life Camp Lauterbach bei unserem dritten Bildungsseminar von der LKJ. Und es wird ein bisschen darum gehen, was haben wir die Woche gemacht. Ich habe in der Woche sogar einige Freiwillige gefragt, wie sie die Workshops finden, wie sie die Bildungsseminare finden, was auch beim dritten Bildungsseminar anders ist oder anders war als beim ersten Seminar. Und bevor wir das natürlich machen, hast du uns einen Song mitgebracht.
2: Ja, ich habe tatsächlich von meinem Lieblingskünstler den größten Hit mitgebracht und der wird jetzt abgespielt, Tilo, Sehnsucht. Du sagst, es geht.

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1: Ein sehr schöner Song zum Einstieg, oder Luca?
2: Ja, perfekt.
1: Ja, wir haben natürlich auch zahlreiche Musikwünsche in unserer Sendung von den einzelnen Freiwilligen, die ich befragt habe. Aber jetzt wollen wir natürlich erstmal sprechen, was haben wir denn überhaupt in der Woche gemacht? Luca, erzähl doch mal, was haben wir denn eigentlich in der Woche gemacht?
2: Also wir sind erstmal alle schön am Montag angekommen, haben uns alle wiedergesehen, weil es sind ja schon einige Monate vergangen seit dem letzten Bildungsseminar in Präsenz. Und die ersten zwei Tage ging es erstmal so um Werte, Normen. Und da hat man einfach auch Gruppenarbeit wieder gemacht, wurden in Kleingruppen eingeteilt. Und ich muss sagen, ich fand es wirklich wieder schön, mit den ganzen Leuten zusammenzuarbeiten.
1: Und es gab ja natürlich auch ab Mitte der Woche auch jede Menge Workshops. Weißt du denn noch, was wir denn so an Workshop-Angeboten hatten?
2: Also ich weiß noch, wir hatten hier so Art und Activism, also Kunst und Aktivismus. Dann hatten wir noch so Argumentationsworkshops. Wir beide waren ja in Stimm- und Sprechtraining in dem Workshop. Also ich würde sagen, es gab wirklich so für jeden etwas.
1: Und es war, hat man ja dann auch gesehen bei der Gruppenverteilung, dass auch die Workshops-Gruppen gleich, sag ich mal, von der Anzahl her waren. Also es war wirklich, ja, man hat gesehen, für jeden etwas dabei gewesen. Und wir hatten natürlich auch schöne Abende gemacht. Was haben wir denn nochmal abends gemacht?
2: Ja, stimmt. Also am allerersten Abend hatten wir erstmal so einen coolen Quizabend gehabt, wo es viel um Geografie ging. Da war wirklich auch sehr interessant und ich fand, es waren auch alle wirklich komplett dabei. Also jeder war Feuer und Flamme und der erste Abend hat schon richtig Bock gemacht auf die nächsten Tage.
1: Ich weiß nicht, liebe Hörerinnen und Hörer, ob Sie das Spiel Untertag kennen, weil das war nämlich das Spiel, was wir gespielt haben, wo es darum ging, dass eine Aussage oder eine Frage gestellt wurde und wir mussten halt das Land sozusagen erraten, beziehungsweise ob das jetzt in der nördlichen Richtung, südlichen Richtung, westlichen Richtung oder östlichen Richtung liegt. Und das Spiel nennt sich halt Untertar, weil halt das Land gar nicht genannt wurde, sondern ja, es war ja halt unsere Aufgabe, das Land zu erraten. Was haben wir noch gemacht?
2: Der zweite Abend, da hat man so einen Spieleabend und da konnte, glaube ich, also die Gruppen hatten sich aufgeteilt und jede Gruppe hat so ein bisschen ihr eigenes Ding gemacht. Wir hatten zum Beispiel in der Gruppe, wo ich war, wir hatten Werwolf zusammengespielt und das war auch wirklich ein total schöner Abend und wir hatten richtig viel Spaß zusammen gehabt.
1: Wir hatten zum Beispiel mit unseren, mit den Co-Teamern aus beiden Gruppen, also der Gruppe Chrissy und Gruppe Franzi, beziehungsweise jetzt Gruppe Tamara, also mit Malte und Ronja, haben wir Hitzer gespielt und ja, wir hatten eine kleine Angewohnheit gehabt, dass wir nach 10 Karten weiterspielen und nicht aufhören und das Resultat war dann Dienstagabend, ja, 5 Stunden Hitzer gespielt und das am Stück. Ja, was haben wir denn Mittwoch gemacht?
2: Mittwochabend gab es ein Lagerfeuer, wo auch zwei Mädchen wirklich das richtig gut organisiert hatten und ich denke, es war wirklich eine richtig tolle Veranstaltung einfach. Das hat wirklich super funktioniert. Ich war mit meiner Gruppe, wir waren so ein bisschen für uns und haben uns einfach einen ganz ruhigen Abend mal gemacht für zwischendurch.
1: Ja, und wir haben auch wieder, sag ich mal, waren auch wieder für uns und haben diesmal nicht Hitzer gespielt, doch Hitzer haben wir danach gespielt, sondern wir haben Just One gespielt, also das, wo man halt Begriffe hat und man muss halt den Begriff aufschreiben oder die anderen müssen die Begriffe aufschreiben, wo man dann und die sich dann nicht überschneiden dürfen und derjenige, der den Begriff auf der Karte erraten musste, musste halt nur anhand dieser Begriffe, die gegeben wurden, erkennen, welcher Begriff er sucht.
2: Klingt auch wirklich sehr, sehr cool.
1: Das war auch sehr cool. Wir hatten tatsächlich am Anfang viele Überschneidungen gehabt, wo viele Begriffe rausgefallen sind, aber im Laufe des Spiels hat sich das gebessert. Also da sind wir dann auch unterschiedlich geworden, was die Begriffe angeht.
2: Ja.
1: Und Donnerstag war ja der letzte Abend. Was haben wir denn da gemacht?
2: Also der letzte Abend, ich finde, das ist immer so mein absolutes Highlight, weil da hat man den Karaoke-Abend gehabt und ich finde, das ist immer so der schönste Abend von dieser Bildungswoche. Und es war wirklich wieder richtig, richtig toll, mit den ganzen Leuten zusammen da zu singen, abzuhängen. Und es ging auch wirklich diesmal sehr, sehr lange wieder.
1: Auf jeden Fall, ich glaube bis Mitternacht, gell, haben wir Karaoke gemacht. Und danach haben wir uns ja auf einen Song dann festgelegt, den wir alle, gell, nochmal zusammen gesungen haben. Das war dann von Frozen, Let It Go. Das war der allerletzte Song, den wir im Karaoke-Abend gesungen haben. Also es war natürlich wieder viel los sozusagen.
2: Ja, war nochmal ein richtig toller Abschluss zum Schluss, fand ich.
1: Ja.
2: Auch die, die vorher nicht mitgesungen hatten, sind mal mit vorgekommen und haben mitgesungen. das war wirklich nochmal so ein schönes gemeinschaftliches Ding.
1: Und dass man sich auch einfach mal getraut hat, gell? Weil es kann ja nichts passieren eigentlich.
2: Ja.
1: Das fand ich schön.
2: Das ist richtig. Wir sind ja so eine Gemeinschaft, ne? Und trotzdem ist es halt trotzdem schwierig, so sich hinzustellen und vor den ganzen Leuten zu singen. Weil man denkt sich immer noch, oh, wenn ich jetzt den einen Ton schief singe oder so, werde ich dann schräg angeguckt von den anderen. Dabei ist das ja gar nicht so.
1: Nee.
2: Weil ich denke, jeder, der vorne steht, der hat es verdient, mit Respekt behandelt zu werden. Und ich denke, das haben wir in der Gruppe auch immer sehr, sehr gut hinbekommen. Aber auf wir sind immer respektvoll Fall. Miteinander umgegangen. Allgemein der Umgang miteinander war wirklich super.
1: Was ich auch gut fand, ist, dass wir gleich am Montag beide Gruppen so ein bisschen gemischt haben, also beide Seminargruppen. Wir erinnern uns noch beim ersten Bildungsseminar, da waren wir ja erst jede Seminargruppe für sich und nicht gleich zusammen. Und das haben wir ja diesmal nicht gemacht, sondern wir waren ja wirklich gleich in einer Gruppe sozusagen. Das fand ich auch gut. Und Freitag war ja dann nur noch so ein bisschen Auswertung von der Woche. Was haben wir die Woche gemacht? Wie hat uns die Seminarwoche gefallen? Und dann ging es nach dem Mittagessen schon wieder nach Hause.
2: Ja, also wirklich interessant, wie es diesmal zwischen den Seminargruppen war. Weil beim ersten Seminar ist es wirklich noch so dieses Alien-Gefühl, sag ich mal. Also es war so richtig befremdlich und wir sind so unsere Gruppe, ihr seid so eure Gruppe, lasst uns in Ruhe, wir wollen nichts mit euch zu tun haben, gefühlt. Aber so nach ein paar Tagen ist man sich dann doch ein bisschen näher gekommen und das hat man jetzt gleich gemerkt am Anfang des dritten Bildungsseminars, es war ein ganz andere Atmosphäre als davor.
1: Das stimmt. So, und ich würde sagen, wir haben jetzt ein bisschen genug geredet. Jetzt kommt Musik und die kommt diesmal von mir. Und das ist auch ein Lied, das habe ich sogar am letzten Abend gesungen, bevor du deinen großen Auftritt sozusagen hattest. Und zwar kommt der aus dem Musical MJ, das Michael Jackson Musical, was in Hamburg im Stage-Theater an der Elbe läuft. Und um es vielleicht kurz mal zu erklären, es geht um die Entstehung der Dangerous Tour von 1992. Und da wird auch viele Szenen in den Proben gespielt, aber es wird natürlich auch in die Vergangenheit von Michael Jackson reingeschaut. Und ich habe mir jetzt das große Finale von dem Musical rausgesucht. Das ist nochmal so ein Abschluss, wo das komplette Ensemble nochmal drei Liedchen singt. Und zwar wird Jam dabei sein, Black or White und Wanna Be Startin' Something.

0: Was für ein Gute-Laune-Song aus dem Musical MJ, das Michael Jackson Musical. Ich habe natürlich auch in der Woche vom 20. April bis 24. April auch andere Freiwillige befragt, wie sie denn die Woche so finden, in welchen Workshops sie sind. Und ich habe an dem Dienstag meine beiden Zimmergenossen Hannes und Elia mal gefragt. Sie sind so ein bisschen, Hannes hat sich so selber als Zwischenstands-Interviewpartner beschrieben und sie erklären auch nochmal, welche Workshops in der Woche stattgefunden haben.
1: Sie hören Wartburg Radio 96,5 mit She Maddox Henschel. Wir sind auf unserem dritten Bildungsseminar wieder im Urwald Life Camp Lauterbach und ich habe jetzt neben mir zwei meiner Zimmergenossen. Vielleicht stellt ihr euch erstmal selber kurz vor.
2: Ja, ich bin wieder mit Jean, Elia und diesmal mit Luis zusammen auf einem Zimmer. Ich bin Hannes und freue mich, dass wir wieder Zimmergenossen sind.
3: Und ich bin Elia und freue mich auch wieder über die ehemaligen und den neu hinzugewonnenen Zimmergenossen.
1: Wir sind ja jetzt sozusagen schon ein bisschen vorangeschritten mit dem FSJ. Wie ist es bisher euch ergangen?
2: Sehr gut. Also ja, top. Perfekt. Also es ist tolle Einsatzstelle, tolle Menschen, tolle Arbeit. Ich bin vollkommen zufrieden.
1: Wie ist es dir ergangen, Elia?
3: Ich sag jetzt einfach mal verhext. Weil in meiner Einsatzstelle, dem Museum Schloss Wilhelmsburg in Schmalkalden, habe ich mich in diesem Dreivierteljahr, das ist ja jetzt fast mittlerweile, sehr stark mit der Hexenforschung beschäftigt.
1: Klingt sehr interessant.
3: Es wurde dabei unterschiedlich angegangen. Zum einen gab es Zuarbeit für unseren Museumsdirektor, der auch jetzt sein neues Buch veröffentlicht hat über Hexenprozesse. Zum anderen arbeite ich seit Anfang März selbst an ein paar Hexenprozessen, um diese auszuwerten, und die Auswertung soll dann auch veröffentlicht werden.
1: Jetzt sind wir ja hier auf unserem dritten Bildungsseminar wieder im Urwald Life Camp Lauterbach. Wir waren ja schon im November 2025 hier. Zwei Tage sind schon rum. Was sagt ihr bis jetzt? Wie hat es euch bis jetzt gefallen?
2: Ja, wir sind ja immer so die Zwischenstandsinterviews, wo es noch nicht so richtig angelaufen ist. Ich glaube, wir brauchen alle noch ein bisschen Reaktionswärme, bis es dann so ein bisschen an die Workshops geht und wir uns in den Gruppen spezialisieren. Bisher ist es so, wir haben jetzt allgemeine Themen, die wir in den kleinen Gruppen zusammen ausarbeiten, über Vielfalt, Diskriminierung, Rassismus, alle möglichen Themen, die gesellschaftliches Zusammenleben betreffen. Und genau, da sind wir Montag und heute am Dienstag noch dabei. Und ab morgen werden dann die Workshop-Leitenden vorgestellt und wir haben zwei Tage intensive Arbeiten.
1: Magst du uns kurz vielleicht für die Hörerinnen und Hörer erzählen, was denn diesmal für Workshops angeboten wird?
3: Also es sind insgesamt fünf. Ob ich jetzt auf alle komme, weiß ich nicht. Also es gibt einen auf jeden Fall zu Nachwendekindern und wie sich der Ost-West-Konflikt da trotzdem fortsetzt. Es gibt ein ein Stimmtraining, wo es sowohl ums Sprechen als auch um Gesang gehen soll. Dann gibt es einen Workshop zum Argumentieren, halt unter dem Rahmen der Diskriminierung, wie man da in Alltagssituationen dagegen vorgehen kann. Dann gab es noch einen zu kreativem Schreiben, auch hier unter dem Aspekt von Diskriminierung und Vielfalt. Und als letztes war noch mal ein künstlerisches Projekt, zu dem ich jetzt aber nichts Genaues sagen kann.
1: Und ihr beide wart...

0: ja schon auf dem ersten Bildungsseminar hier im Urwald Life Camp Lauterbach. Könnt ihr denn schon einen Vergleich ziehen in Bezug auf das jetzige Seminar als auch auf das vorherige? Was ist bisher besser, sage ich jetzt mal? Oder ja.
1: Es ist irgendwie entspannter, es ist so ein bisschen der Druck weg. Man kennt sich mittlerweile und man kennt die Gegebenheiten, die örtlichen. Und man weiß ungefähr, was kommen kann und dass es auch gut sein kann und gut wird auch. Man weiß, dass man hier gut aufgehoben ist. Und das ist so, dass was mich halt total entspannt oder im ersten Seminar so ein bisschen nicht gestresst hat, aber immer angeklungen ist, dass ich nicht weiß, was passiert, was kommt.
0: Und du, Elia?
2: Na, zum einen haben wir jetzt eine Kaffeepause, in der es auch Kuchen gibt. Das ist natürlich eine enorme Steigerung. Zum anderen finde ich auch, dass das jetzige Seminar informativer ist als das erste. Das erste war noch stark geprägt vom sich gegenseitig kennenlernen. Und jetzt hat man eher so das Informative im Vordergrund.
0: Hannes, Elia, ich danke euch für das Gespräch. Ich danke auch nochmal an Hannes und Elia für das Interview. Und Hannes hat mir natürlich auch einen Musikwunsch mitgegeben und der heißt, wenn alle das täten.
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1: Das war Wenn alle das täten, ein Musikwunsch von dem Freiwilligen Hannes, den ich mit Elia zusammen interviewt habe. Und wir kommen zum nächsten Interview und das habe ich mit Leonie geführt. Leonie war auch beim ersten Bildungsseminar im November 2025 schon dabei und sie erzählt uns, wie sie die Woche so gefunden hat und was denn so auch ihr Highlight im FSJ war.
2: Wir sind auf dem dritten Bildungsseminar im Urwald Life Camp Lauterbach und ich habe jetzt gegenüber die Leonie sitzen. Leonie, wie ist es denn bisher in deinem FSJ ergangen? Was ist bisher passiert? Weil es ist ja jetzt schon einige Zeit vorangeschritten.
3: Also ich muss sagen, ich habe sehr viel in meinem FSJ gelernt. Sehr viel Neues, was ich auch für meine Zukunft später verwenden kann. Sei es Holz oder Steinfaken, da wir das ja alles malen können müssen. Ja, ich habe es geschafft, jetzt während meiner Zeit im FSJ mir eine Ausbildungsstelle zu suchen und auch zu kriegen. Und ja, ich habe gemerkt, ich bin an mir selber gewachsen. Also ich bin offener und selbstbewusster geworden.
2: Wir sind ja jetzt auf dem dritten Bildungsseminar hier im Urwald Life Camp Lauterbach. Du warst ja schon auf dem ersten Bildungsseminar mit dabei. Was ist bisher hier anders als jetzt im Vergleich vom ersten Bildungsseminar, beziehungsweise gefällt es dir auch hier wieder im dritten Bildungsseminar?
3: Also ich muss sagen, anders ist jetzt außer halt, dass wir neue Seminarleiter haben, da ja Chrissy nicht mehr da ist. Ansonsten ist eigentlich alles gleich. Das Essen ist gleichmittelmäßig wie das letzte Mal auch. Die Betten, ja. Ich muss sagen, die Atmosphäre hier ist cool. Alle haben Bock, mehr oder weniger. Und wir haben schon echt viel Spaß hier. Also es ist schon schön.
2: In welchem Workshop hast du dich denn eingewählt und was macht ihr da so?
3: Also ich bin im Workshop Art und Aktivismus. Und was wir da machen, ja, wir reden sehr viel über Aktivismus an sich. Was dazugehört, wie man den Begriff definiert. Dazu hatten wir jetzt noch ein paar praktische Aufgaben, die sich damit bezogen haben oder darauf bezogen haben, dass wir halt Sachen gestickt haben. Erst unsere Namensschilder und jetzt haben wir halt die Aufgabe, eine Geschichte zu sticken, die ein politisches Thema, was uns selber betrifft, darstellt.
2: Klingt auf jeden Fall sehr interessant. Leonie, ich danke dir und am Ende jedes Interviews frage ich natürlich auch die einzelnen Interviewpartner, die einzelnen Personen nach ihrem Musikwunsch. Auch die Frage an dich, was ist dein Musikwunsch? Gibt es Lieblingsmusik, die wir spielen können, wollen?
3: Tatsächlich hätte ich einen Musikwunsch und das wäre Smells Like a Freak Show von Avatar, der schwedischen Metalband.
2: Ich danke dir, Leonie.
1: Ich danke auch Leonie für das Interview in der Woche und ich spiele natürlich jetzt den Wunschsong Smells Like a Freak Show von Avatar, Wunschmusik von der Freiwilligen Leonie.

0: Das war Smells Like a Freak Show von Avatar. Sie hören Wartburg Radio 96,5 mit Schimedox Henschel und dem FSJler Luca. Der sitzt immer noch hier bei mir im Studio und wir haben ja schon im ersten Teil zwei Interviews gehört, einmal von Hannes und Elia und einmal von Leonie. Und jetzt kommen wir zu einer Freiwilligen, nämlich Caro, die mit mir auch ein Interview geführt hat und die auch erzählt hat, was denn so ihr Highlight im Freiwilligendienst bisher war, beziehungsweise was sie auch in der Bildungsseminarwoche so gut fandet. Ich spreche jetzt mit einer Freiwilligen hier im Urwald Life Camp Lauterbach auf dem dritten Bildungsseminar des Freiwilligendienstes. Liebe Caro, wie ist es dir bisher ergangen in deinem Freiwilligendienst? Hast du denn ein Highlight, wo du sagst, das war richtig gut in meinem Freiwilligendienst?
1: Boah, klar, also ich habe schon ziemlich viel erlebt. Am besten sind natürlich immer die Premieren. Wir hatten jetzt Premiere von Metamorphosen. Das war richtig, richtig stark und cool auch zuzusehen, weil man, desto länger man da ist, auch mitkriegt, wie die ganzen Stücke entstehen. Und das macht einfach richtig Spaß, dabei zuzusehen und auch Teil zu sein und mit daran zu arbeiten.
0: Kannst du den Hörerinnen und Hörern kurz sagen, welche Einsatzstelle du hast?
1: Ich bin im Theater Die Schotte in Erfurt.
0: Und du warst auf dem ersten Bildungsseminar auch mit dabei gewesen.
1: Genau, ja.
0: Und wie ist denn jetzt so dein Eindruck jetzt von dem jetzigen Bildungsseminar, von dem dritten Bildungsseminar? Was hat sich vielleicht für dich verändert im Gegensatz zum ersten Bildungsseminar? Was ist vielleicht gut und was vielleicht auch nicht?
1: Ich glaube, es ist einfacher, weil man die Abläufe kennt. So langsam kennt man auch so einzelne Personen, mit denen man so am Nachmittag abhängen kann. Und es hat mehr, nicht Alltag, aber Rhythmus drin, weil man weiß, wo man essen geht und man weiß, was man alles noch braucht, so was man beim letzten Mal vergessen hat. Und so ist es ein bisschen einfacher und auch ein bisschen heimischer, könnte man sagen.
0: Was gefällt dir hier jetzt auf dem dritten Bildungsseminar? Gab es ein Highlight, wo du sagst, das fand ich richtig schön?
1: Als wir alle am Feuer saßen und Stockbrot gemacht haben, man hatte so seine Unterhaltung und dann wurde zu Cotton Eye Joe getanzt und das war einfach richtig schön.
0: Und magst du uns erzählen, welchen Workshop du besucht hast und was ihr da so gemacht habt?
1: Ich habe den Workshop Kunst und Aktivismus besucht und darum ging es auch ziemlich viel. Wir haben viel uns Bilder angeschaut von Künstlern und besprochen, wie die da Aktivismus eingebaut haben. Und im Endeffekt haben wir eine Flagge oder eine Stickerei zu einem uns beliebigen politischen Thema gemacht.
0: Das klingt ja richtig interessant und sehr kreativ auch. Liebe Caro, ich danke dir für das Gespräch. Und am Ende jedes Interviews frage ich natürlich auch die Einzelnen, welchen Musikwunsch sie haben. Und diese Frage würde ich auch an dich weitergeben. Was ist dein Lieblingssong, den wir im Radio spielen können?
1: Oh, ich glaube, also das Letzte, was mir jetzt eingefallen ist, ist Hold On Tight. Ich weiß aber nicht von wem.
0: Ich danke dir, Caro. Wir spielen natürlich den Song Hold On Tight. Der ist nämlich von S-Bar. Und danach gibt es noch einen Song, der heißt Silver Springs von Fleetwood Mac. Ein Wunschsong von einer Freiwilligen namens Tamara, die wir auch gleich im Interview hören werden.

0: Das waren jetzt zwei Songs am Stück. Einmal Hold on Tight von Aespa, Wunschsong von der freiwilligen Caro, die wir ja schon im Interview gehört haben. Und danach gab es Silver Springs von Fleetwood Mac, Wunschmusik von der freiwilligen Tamara, die wir jetzt zusammen mit Sophie und zwei anderen Freiwilligen im Interview hören. Und sie erzählen uns auch, was sie denn in ihrem Freiwilligendienst schon alles erlebt haben, welches Highlight es in der dritten Bildungsseminarwoche gab und welchen Workshop sie besucht haben.
1: Ich stehe jetzt hier vor vier Freiwilligen und vielleicht stellt ihr euch erstmal kurz selber vor, wer ihr seid.
2: Ich bin Sophie und ich mache mein FSJ bei der SPD-Fraktion im Thüringer Landtag.
3: Hi, ich bin Tamara. Ich mache mein freiwilliges soziales Jahr in der Kinder- und Jugendbibliothek in Erfurt.
4: Ich bin Jette und meine Einsatzstelle ist die Erfurter Herbstlese.
5: Ich bin Leni und ich mache mein FSJ im Kulturhaus Sacherröden in Erfurt.
1: Was ist denn bisher so in eurem FSJ passiert? Weil wir sind ja jetzt schon einige Zeit vorangeschritten. Gab es denn irgendein Highlight, wo ihr sagt, das fand ich jetzt richtig gut?
2: Also im Landtag ist es ja sehr politisch und ich muss sagen, meine Highlights sind meistens, wenn Plenum ist. Also die Plenartage sind immer sehr spannend und da gibt es immer viel vor- und nachzubereiten.
3: Genau, also bei mir ist viel mit Menschen arbeiten, vor allem wenn man an der Theke sitzt und die Bücher zurückgegeben werden. Aber das Highlight ist auf jeden Fall die Veranstaltungen, wenn ich mit Kindern arbeiten darf, das macht mir sehr viel Freude.
4: Mein Highlight sind bestimmt so die Veranstaltungen und auch das Bilderbuchkino mit den Kindern, das ist immer sehr, sehr süß.
5: Ich würde sagen, mein Highlight sind die Lesungen in der Frühlingslese.
1: Wie gefällt euch bisher das dritte Bildungsseminar?
2: Also ich muss sagen, es hat ein bisschen stockend angefangen, weil es am Anfang sehr viel Input war und sehr viel Inhaltliches. Aber jetzt, wo wir uns in die Workshops gewählt haben, muss ich sagen, ist es eigentlich ganz schön. Wir haben tolles Wetter und ja, die Zeit geht eigentlich ganz schnell rum.
3: Bei mir ist das auch so. Der Anfang ist immer ein bisschen schwierig, vor allem wenn man sich natürlich nicht so gut kennt und nicht weiß, wie soll man mit den anderen agieren. Aber die Workshops machen auf jeden Fall trotzdem viel Spaß.
4: Ich muss sagen, eigentlich ganz gut. Vor allem jetzt nach dem digitalen Seminar ist das hier im Vergleich einfach viel schöner.
5: Ja, ich würde auch sagen, ganz gut. Mir gefällt das auf jeden Fall besser als das erste und ich finde auch unseren Workshop ganz cool.
1: Wart ihr beim ersten Bildungsseminar schon dabei?
4: Ja.
1: Alle vier?
4: Ja.
1: Gut. Zieht ihr denn einen Vergleich zum ersten Bildungsseminar im Gegensatz jetzt zum dritten Bildungsseminar? Was ist anders? Was ist eventuell auch gleich geblieben?
2: Also ich muss sagen, es hat sich natürlich verändert, dass man jetzt schon ein paar Leute kennt. Letztes Mal sind wir hierher gekommen und kannten ja alle nur so von einem Tag, wo wir uns mal ein bisschen kennengelernt haben. Und dadurch ist es jetzt eh entspannter, einfach weil die Gemeinschaft größer ist oder man halt mehr Leute hat, mit denen man so ein bisschen connectet. Vom Inhaltlichen finde ich es auch dieses Mal besser, aber wahrscheinlich auch einfach, weil man wusste, was auf einen zukommt. Letztes Mal war es so super ungewiss und jetzt hatte man ja schon so eine klare Struktur. Deswegen, ja, würde ich sagen, diesmal ist es besser, aber ich glaube, das hat jetzt nicht unbedingt was mit den Inhalten zu tun.
3: Ja, ich kann mich da nur anschließen. Das erste Mal war halt, man wusste nicht, was mache ich jetzt hier, wie wird der Ablauf sein. Und hier kann man sich oder hat man sich schon ein bisschen darauf vorbereitet. Und deswegen ist das dritte Seminar jetzt auf jeden Fall das, was länger bleibt in meinem Kopf und was mir mehr Spaß gemacht oder Spaß macht.
4: Ja, da würde ich mich auch anschließen. Also es ist halt, jetzt hat man seine Leute schon. Vielleicht haben sich sogar auch jetzt so Grüppchen gebildet. Und das ist alles so. Es macht auf jeden Fall mehr Spaß mit den Leuten jetzt als beim ersten Seminar, weil man sich besser kennt. Aber an sich ist es auch irgendwie ähnlich zum letzten, einfach weil es ja der gleiche Ablauf immer ist.
5: Ja, ich kann mich da auch nur anschließen. Mir gefällt es aber jetzt auch deutlich besser. Natürlich auch unter dem Aspekt, dass man sich jetzt schon ein bisschen besser kennt. Aber auch, weil mir einfach das Thema diesmal ein bisschen besser gefällt und ich die Workshops auch einfach cooler finde.
1: In welchen Workshops seid ihr denn und was macht ihr da so?
2: Also wir sind alle vier im selben Workshop und wir haben uns für den Sprech- und Stimm-Workshop entschieden. Genau, da trainieren wir ein bisschen jetzt unsere Stimme und schauen, wo unsere Stimme eigentlich herkommt. Und das hat bis jetzt auch sehr viel Spaß gemacht.
1: Ihr vier, ich danke euch und am Ende jedes Interviews frage ich natürlich auch nach Musikwünschen. Habt ihr denn einen Musikwunsch?
2: Ja, wir würden gerne Chöre von Mark Forster als Lied haben, das wäre ganz toll.
3: Ich würde gerne Silver Springs von Fleetwood Mac hören.
1: Ich danke euch, ihr vier.
0: Silver Springs von Fleetwood Mac haben wir ja schon gehört. Das war Wunschmusik von Tamara. Und jetzt gibt es natürlich einen Song, den können wir alle mitsingen. Und den hat sich Sophie gewünscht. Und zwar von Mark Forster, Chöre.

0: Das war Chöre von Mark Forster, Wunschmusik von der Freiwilligen Sophie. Und wir kommen jetzt zu einer Mädelstruppe, nämlich Amy, Milena, Marla und Emily. Und ich kann auf jeden Fall sagen, Milena und Emily machen ihren Freiwilligendienst in der Stadtbibliothek in Eisenach, also direkt nebenan vom Wartburg Radio 96.5. Und wir hören jetzt auch da rein, was sie denn so erlebt haben, wie sie die Woche so fanden und was denn auch ihr Highlight im Freiwilligendienst bisher war.
1: Ich bin immer noch auf dem dritten Bildungsseminar im Urwald Life Camp Lauterbach und habe jetzt neben mir vier Freiwillige sitzen, die wir auch schon in der Sendung vom ersten Bildungsseminar gehört haben, nämlich einmal Amy, Milena, Emily und Marla. Und erstmal die Frage an euch, wie ist es denn bisher in eurem FSJ ergangen? Was gab es für ein Highlight, wo ihr sagt, das war jetzt richtig gut, das fand ich richtig gut?
2: Also es macht natürlich immer Spaß. Wir hatten zum Beispiel ein Bluesfasching bei uns im Kunsthof in Friedrichsrode, meine Einsatzstelle. Aber worauf ich mich am meisten freue, kommt eigentlich noch, das ist nämlich der Kunstmarkt am 20. Juni. Sind auch alle herzlich eingeladen ab 10 Uhr in Friedrichsrode. Und da bin ich gerade dabei, das so vorzubereiten und das wird ganz toll.
3: Also bei uns, wir haben gerade noch nicht so Veranstaltungen wirklich. Also wir haben jetzt dann bald einen Comic-Tag. Mhm. Und wir müssen gerade sowas, so Fake News, sage ich mal, im Radio aufnehmen. Das ist auch so ein Escape-Game quasi. Das ist eigentlich auch ganz cool. Und ich freue mich auf jeden Fall auf meine Bildungstage, die ich mache. Die mache ich im Landestheater Eisenach. Und ja, da freue ich mich auch schon drauf, auf jeden Fall.
4: Ich muss natürlich ein bisschen schleimen. Ich muss sagen, das Allerbeste ist natürlich im Radio zu sein und dich besuchen zu gehen, weil du ja genau neben Anna arbeitest. Ja, nee, aber das ist auf jeden Fall ganz cool, wenn man da mal ein bisschen was anderes macht als sonst und mal ein bisschen andere Bereiche reinschnuppert. Und ich freue mich mehr oder weniger auf meine zugeteilten Bildungstage, die ich nächste Woche in Erfurt mache, aber wird bestimmt ganz witzig. Ja, und eigentlich hat Milena schon das gesagt, was bei uns gerade so abgeht, ne? An Veranstaltungen. Genau.
5: Ja, also ich habe jetzt meine Bildungstage letzte Woche gemacht in Erfurt und es war auch wirklich sehr schön. Und wir sind jetzt gerade am Theater Nordhausen dabei, die Sondershäuser Schlossfestspiele vorzubereiten, die dieses Jahr auch 20 Jahre Jubiläum haben und da freue ich mich auf jeden Fall drauf. Das wird auch nochmal was anderes als unsere Vorstellung im Haus gerade. Das ist alles Open Air. Und ja, wir freuen uns natürlich, wenn da jemand vorbeikommen möchte.
1: Ihr vier wart ja schon auf dem ersten Bildungsseminar hier im Urwald Life Camp Lauterbach. Wie gefällt euch denn jetzt das dritte Seminar? Und wenn ihr jetzt den Vergleich zieht, was hat sich vielleicht verändert?
2: Also, ich glaube, mir gefällt das dritte mit am besten. Es ist einfach, wir kennen uns viel besser. Es ist entspannter. Wir kommen alle viel besser miteinander zurecht jetzt, weil wir uns eben schon so gut kennen und natürlich ist das Wetter am schönsten bei dem Bildungsseminar.
3: Also ich finde auch tatsächlich das am besten jetzt, weil Amy hat ja schon gesagt, wir haben schon Freundschaften und so geknüpft und man kennt sich einfach viel besser, man kennt sich hier auch besser aus und man war vorbereitet auf alles so mäßig, auf die Betten, die man nicht gut schlafen kann. aber genau, also ich finde es auch besser, dass sie jetzt so die Pausen besser eingetaktet haben, die Abläufe, weil wir haben jetzt mehr Pausen so zwischendurch und auch so eine Kaffeepause. Das ist eigentlich ganz entspannt. Beste. Genau.
4: Ja, ich würde auch sagen, also, es ist schön, so die ganzen Leute wieder zu sehen, die man auf der ersten Fahrt schon kennengelernt hat. Die Zimmeraufteilung ist relativ ähnlich geblieben, denke ich mal. Wir haben auch wieder gute Workshops und ja, wie gesagt, die Kaffeepause ist natürlich ein absolutes Highlight und vor allem, dass es jetzt auch noch mal ein bisschen anderes Essen gibt als das letzte Mal, weil das Essen war letztes Mal wirklich eine Katastrophe. Diesmal geht's. Und ja, ich bin mal gespannt, was noch so kommt. Wir haben am Anfang abgestimmt, was wir für ein Abendprogramm machen wollen jeden Tag und überraschenderweise ist die Abstimmung auf sehr ähnliche Dinge gefallen, was wir das letzte Mal gemacht haben, also Lagerfeuer, Karaokeabend und so. Das hat ja auch ganz gut gezogen. Und Lagerfeuerabend hatten wir ja gestern schon, das war auch sehr schön und hat mich auch ein bisschen so daran erinnert, wie es das letzte Mal war.
5: Ja, also mir gefällt es auch immer noch sehr gut. Also ich mag auch die Seminare in Präsenz am liebsten, einfach weil man natürlich auch sich mit den anderen Freiwilligen sehr gut austauschen kann. Und man sieht halt auch mal die Leute wieder, mit denen man sonst vielleicht eher nicht so irgendwie in einer Stadt wohnt oder so. Man kann sich ein bisschen austauschen, wie so das letzte halbe Jahr gelaufen ist. Und das ist richtig schön. Und wir haben wirklich gutes Frühlingswetter momentan. Also wir können auch viel draußen sitzen und Dinge machen. Ja.
1: In welchem Workshop seid ihr denn und was macht ihr da genau?
2: Also ich bin beim kreativen Schreiben mit dabei und das macht echt viel Spaß. Also wir kriegen immer wieder verschiedene Aufgaben. haben zu einem Thema, also zum Beispiel beschreibe deine Sinne, wir sollten uns dann hinsetzen in die Wiese und was wir hören, schmecken, fühlen, riechen, beschreiben, das war ganz cool. Aber ich finde auch gut, dass wir so unsere eigenen Ideen so ein bisschen weiterentwickeln können. Also unsere Workshop-Leiterin, die ist dann wirklich sehr, die geht auf uns ein, wir können das mit ihr besprechen und es macht sehr viel Spaß.
3: Also ich bin in dem DDR-Politik Wende so Workshop, da reden wir halt ein bisschen. Also gestern haben wir erstmal so allgemein über DDR gesprochen, was wir so damit verbinden und über so Ossi-Wessi sowas geredet, wie das jetzt heute so noch ist. Und wir haben auch ein bisschen über so Diskriminierung geredet, wie das, weil damals war es ja auch schon so, dass man halt als Ossi da ein bisschen schlechter geredet wurde. Und heute machen wir quasi so ein Cluster, wo wir einfach aufschreiben oder malen, was wir so in unserer Zukunft und was wir uns so vorstellen, wie es dann so weitergeht, auch mit so Gebäuden, vielleicht die verlassen werden oder mit der Politik allgemein, so DDR, ob das vielleicht irgendwas wiederkommt. Und es ist eigentlich sehr interessant, weil Geschichte finde ich allgemein interessant und das macht mir eigentlich viel Spaß.
4: Ja, wie schon Amy gesagt hat, wir sind im Schreibworkshop und ich finde es einfach, also ich habe mich schon von Anfang an entschieden, dass ich einen Schreibworkshop will, weil ich halt einfach sehr gern schreibe und ich finde es sehr cool, dass wir auf sehr viele unterschiedliche Bereiche eingehen und auch eingehen können, dass ich sage, okay, wir haben jetzt hier viele Geschichtenschreiber, dann gehen wir wahrscheinlich auch eher in die Richtung, wir kriegen viele kleine Aufgaben, dass unsere Kreativität ein bisschen eingeschränkt ist und wir vorgegeben bekommen so ein bisschen, welche Richtung wir uns entwickeln können. Und es ist einfach mal schön, jemanden zu haben, der einem so zuhört, wenn man was von seiner Arbeit vorliest. Weil ich schreibe auch so sehr gern, aber ich schreibe das halt dann nur für mich. Und wirklich zu jemanden zu haben, der sagt, ey, das ist voll cool, was du da schreibst. Und das so ein bisschen, dass man da so ein bisschen appreciated wird. Und das jetzt arrogant klingen will, ist echt cool und macht auch sehr viel Spaß, die Aufgaben. Ja.
5: Ja, also ich bin auch im Schreibworkshop und ich kann mich allen erstmal anschließen auf jeden Fall. Und ich finde es auch sehr schön, dann auch zu sehen, wie andere eine Aufgabe vielleicht anders interpretieren oder so ein paar unterschiedliche Sachen in unterschiedlichen Stilen auch von anderen zu hören und dann darüber zu reden und so. Und ja, es ist eine sehr angenehme, schöne Truppe.
0: Ihr vier, ich danke euch für die tollen Eindrücke, die ihr uns gegeben habt. Am Ende jedes Interviews frage ich natürlich auch nach euren Musikwünschen. Gibt es denn Lieblingsmusik, die ihr hören wollt?
2: Oh ja, ich wünsche mir Your Love von The Outfield.
3: Ich wünsche mir Mr. Brightside von The Killers.
4: Ich wünsche mir Neuanfang von S1's Reina, glaube ich.
5: Und ich wünsche mir Dreams von den Cranberries.
0: Ich danke euch. Das waren das Interview mit Amy, Milena, Marla und Emily. Und wir wollen natürlich zwei Musikwünsche jetzt hintereinander aus der Truppe spielen, nämlich die Musikwünsche von Milena und Marla und von Amy und Emily, die kommen im Laufe der Sendung auf jeden Fall noch. Aber wir hören jetzt erstmal Mr. Brightside von The Killers und danach gleich im Anschluss Dreams von The Cranberries.

0: Das waren jetzt Mr. Brightside von The Killers und Dreams von The Cranberries. Einmal Wunschmusik von der freiwilligen Milena und Wunschmusik von der freiwilligen Mala. Sie hören immer noch Wartburg Radio 96,5 mit der Sendung zum dritten Bildungsseminar. Ich bin G. Maddox Henschel und neben mir sitzt immer noch der FSJler Luca.
1: Hallo, ich bin auch noch da.
0: Du hast ja jetzt längere Zeit nichts mehr gesagt. Was
1: ja,
0: war da
1: richtig.
0: Los?
1: Stimmt.
0: Aber du wolltest mich doch unbedingt was fragen.
1: Ja, stimmt. Ich hätte noch eine Frage gehabt. Und zwar, G, wie fandest du denn eigentlich unsere Seminarwoche?
0: Also, ich muss sagen, ich fand, diese Woche ging mega schnell rum. Also noch schneller als beim ersten Bildungsseminar. Ging dir bestimmt genauso, oder?
1: Ja, auf jeden Fall. Also ich hatte, bei mir war es ähnlich, auf jeden Fall.
0: Und mir hat es auf jeden Fall sehr großen Spaß gemacht. Mir hat es auch Spaß gemacht, dass wir auch gleich gesagt haben, vom ersten Tag an, wir mischen beide Gruppen, also Gruppe Chrissy bzw. Gruppe Tamara, dass die ja beide Gruppen in einem machen konnten. Ich fand tatsächlich auch die Kleingruppenarbeit sehr interessant, wo wir ja natürlich erstmal angefangen haben, was alles zum Menschen gehört, vom Aussehen bis zu den Gefühlen, bis zu den Fehlern und allem, was dazugehört.
1: Ja.
0: Das fand ich auf jeden Fall interessant, dass man sich auch selber mal Gedanken zu seinen Privilegien mal machen konnte. Also auch ein bisschen Selbstreflexion war dabei und ich war ja mit dir auch dann ab Mittwoch in dem Stimm- und Sprechworkshop.
1: Ja, das war eine ganz verrückte Erfahrung.
0: Es war eine sehr verrückte Erfahrung, aber auch eine Erfahrung, die ich schön fand. Also man hat sich ja vorgestellt, okay, Stimme- und Sprechtraining, wir sprechen nur oder singen vielleicht auch mal was.
1: Da war es was ganz anderes.
0: Es war ja eigentlich noch viel mehr. Sie hat uns ja gezeigt, wo uns unsere Stimme überhaupt herkommt, dass sie nicht aus dem Hals kommt, sondern aus dem Zwerchfell. Und das Zwerchfell sitzt ja unten im Bauch.
1: Ja, wir haben überhaupt erstmal gelernt, wie man überhaupt richtig atmet beim Sprechen.
0: Auf jeden Fall. Wir sind ja teilweise durch den Raum gelaufen und dann hat es gesagt, so, jetzt bleibt man mal stehen. Eine Sache, die ihr fühlt, eine Sache, die ihr seht, eine Sache, die ihr hört. Und das ist auch teilweise auch ganz unterschiedlich sein kann. Und am Ende des ersten Tages, muss ich ganz ehrlich sagen, haben wir eine dynamische Meditation gemacht. Die fand ich sehr verrückt.
1: Auch sehr, sehr intensiv und anstrengend. Und
0: auf jeden Fall. Also wie wir da uns bewegt haben und dann auch mal eine Ruhephase gab. Also ich glaube, wir waren alle danach fix und fertig.
1: Ich auf jeden Fall. Also ich war danach irgendwie noch wie so ein Rausch gefühlt. Das war ganz, ganz komisch, das Gefühl.
0: So ging es mir auf jeden Fall auch, aber es war jetzt auch nicht so, dass ich mich jetzt ins Bett legen konnte und schlafen konnte.
1: Also nee, bei mir auch nicht. Nee.
0: Es ging auf jeden Fall, aber es war eine Erfahrung, die ich so noch nicht gemacht habe tatsächlich.
1: Ja, ich auch nicht. Also es also, war auch ganz neu alles für mich.
0: Bei Meditation denkt man ja erstmal, man liegt erstmal so schön da und hört einer rauschende Musik zu oder eine Stimme, die dir was erzählt. Aber dynamisch dann auch noch eine Meditation zu haben, das ist ja dann nochmal was ganz anderes. Was ich cool fand an dem Workshop auch, war, dass wir auch an beiden Tagen so kleine Mini-Vorträge gemacht haben, dass ihr uns einfach mal hören konnte, wie sprechen wir überhaupt.
1: Ja, ich denke, das ist auch ganz wichtig gewesen, so nochmal für einen selbst.
0: Auf jeden Fall. Und dass wir auch mehr so am Donnerstag dann in Richtung Stimme gegangen sind. Also auch so in dem gesanglichen Bereich schon. Also was haben wir da gemacht? So einen Sprechkanon haben wir da gemacht.
1: Ja, wir haben dann zusammen versucht, eine Frequenz zu finden in der Gemeinschaft. Und wir haben auch gelernt die Woche, die Stimme ist das Persönlichste, was wir als Mensch besitzen.
0: Auf jeden Fall.
1: Und jede Stimme ist einzigartig und individuell.
0: Ja, das stimmt. Das hat,
1: Und was auch den Workshop so ausgemacht hat, war natürlich, man musste sich öffnen, man musste sich überwinden. Und so ging das auch die ganzen zwei Tage. Sondern wirklich immer Überwindung nach Überwindung. Und ich denke, das ist auch gar nicht so einfach,

0: War auch mal ganz kurz beim Lagerfeuer mal dabei, hab mal reingeschaut. Und natürlich das Highlight, ich glaube, das Highlight ging ja auch so Karaoke-Abend an dem Donnerstag, wo wir nochmal richtig losgelegt haben. Und auch, muss ich tatsächlich sagen, unsere freiwillige Arona, die hat da stimmlich, ist die top. Also,
1: ja, also ich muss auch sagen, das war wirklich einfach atemberaubend, ne? Die hat ja Gänsehaut am ganzen Körper gehabt,
0: auf jeden Fall.
1: Ne, als die angefangen hat zu singen.
0: Die hat ja von Whitney Houston I Will Always Love You gesungen, aber sowas von akkurat, perfekt und die hohen Töne, mein lieber Schwan, da ging's aber ab.
1: Die hat uns mal gezeigt, wie es richtig geht, ne?
0: Oh, auf jeden Fall. Also allen im allen, also Fazit, die Woche war richtig cool und ja, oder?
1: Ja, also ich schließe mich deiner Meinung an auf jeden Fall und danke fürs Beantworten der Frage.
0: Gerne. Und wir wollen natürlich jetzt Wunschmusik von Amy, von der freiwilligen Amy noch spielen. Und zwar Your Love von The Outfield.

0: Das war Your Love von The Outfields und jetzt freue ich mich natürlich ganz dolle, was jetzt kommt, weil jetzt kommst du im Radio nochmal.
1: Ja, genau. Sie hören jetzt ein Interview von Emil und mir und ich wünsche ganz viel Spaß mit dem Interview. 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
0: Wir sind hier im Urwald Live Camp Lauterbach bei

0: unserem dritten Bildungsseminar von unserem Freiwilligendienst und ich habe jetzt neben mir Luca und Emil sitzen. Die beiden haben wir schon in der Sendung vom ersten Bildungsseminar gehört und jetzt möchte ich euch zwei erstmal fragen, wie ist es euch bisher in eurem FSJ ergangen? Weil es ist jetzt schon einige Zeit vergangen. Gab es denn ein Highlight, wo ihr sagt, das fand ich richtig gut?
1: Also, ich würde erstmal sagen, diese ganze Woche ging viel schneller rum als die erste auf jeden Fall. Es war irgendwie alles ging so richtig schnell vorbei. Ich weiß nicht, irgendwie auch die Workshops, die haben sich gefühlt halb so lang angefühlt wie die vom letzten Mal. Also insgesamt würde ich sagen, die Woche war trotzdem sehr cool. Es waren sehr viele spaßige Abende dabei auch. Und ich würde sagen, mein Highlight war der Quizabend, den wir gewonnen haben als Team.
2: Bis jetzt läuft das FSJ echt gut, muss ich sagen. Sind schon viele Sachen passiert, viele Wochenenden, wo auch Dinge anstanden. Ich glaube, mein Highlight war wahrscheinlich Jugend musiziert, der Landeswettbewerb in Thüringen, wo ich mit im Organisationsteam war. Oder bei den Landesjugendensembles, wo ich bei Arbeitsphasen auch mit dabei war. Das waren so, glaube ich, die coolsten Sachen. Und dass ich auch zum Teil ein eigenes Projekt im Unternehmen angeleitet habe. Genau.
0: Luca, gab es denn bei dir in deiner Einsatzstelle ein Highlight bisher in deinem FSJ?
1: Also ich würde sagen, das größte Highlight für mich kommt noch. Das ist die Entwicklung eines eigenen Rätselheftes zusammen mit einer Grafikerin. Aber das wird jetzt erst in den nächsten Wochen final. Daher warte ich noch auf diesen Moment. Andererseits hatten wir bei uns in der Ausstellung die Jubiläumsausstellung zu 200 Jahre Georg II. Das wäre eigentlich so ein Highlight gewesen, wo ich aber dann leider krank war.
0: Ich möchte mit euch kurz über das Bildungsseminar sprechen, auch jetzt im Vergleich zum ersten Bildungsseminar. Was sagt ihr, was war vielleicht für euch anders, das jetzige Bildungsseminar, als das vom ersten? Gab es etwas, wo ihr sagt, das ist anders gewesen?
2: Ja, also finde ich schon auf jeden Fall, weil man kannte natürlich jetzt die Person schon und deswegen hat man sich einfach gleich ein bisschen willkommener gefühlt und man wusste schon, okay, wie läuft das hier? Man ist nicht mit so einer Null-Erwartung beziehungsweise mit Null-Wissen hier reingekommen, weil man kannte es ja schon und deswegen war man viel mehr vorbereitet und ja, genau.
0: Wie hat euch das dritte Bildungsseminar gefallen? Was war da das Highlight? Du hast ja eben schon gesagt, Luca, die Quiz Night war das Highlight. Gibt es vielleicht noch irgendwas?
2: Ja, es gab mehrere, also die gemeinsamen Abende waren immer recht lustig oder auch die politischen, also nicht was heißt politischen Diskussionen, aber einfach generell die Diskussion und es hat einfach Spaß gemacht, sich mit Leuten zu unterhalten über verschiedene Themen und sich auszutauschen und dann einen Konsens zu finden. Das fand ich auch ganz cool. Genau, das war so, glaube ich, mein Highlight oder meine Highlights.
0: In welchem Workshop habt ihr besucht und was habt ihr dort so gemacht, erlebt?
1: Also ich war im Workshop Stimm- und Sprechtraining, genau wie du, Jean. Und ich muss sagen, es war irgendwie eine ganz interessante Erfahrung. Man hat sich eben mit Dingen beschäftigt, mit denen man sich vorher so noch nie wirklich auseinandergesetzt hat. Und man hat so ganz neue Methoden gefunden, um wirklich nochmal auf bestimmten Ebenen im Körper zu achten. Also zum Beispiel das Zwerchfell, was viele sonst eben nicht so wahrnehmen im Alltag, was aber natürlich sehr sinnvoll ist, das zu gebrauchen, wenn man einfach, keine Ahnung, Sänger ist oder Lehrer ist, einfach diese ganzen Sprechberufe. Und ich finde einfach, unsere Workshop-Leiterin hat das echt super gemacht und ich fand, es war wirklich zwei schöne Workshop-Tage.
2: Genau, ich war bei diesem Ost- und Westdiskriminierungs-Workshop. Ich hätte es mir anders vorgestellt tatsächlich, aber im positiven Sinne tatsächlich, weil ich dachte, es ist mehr so, okay, wir gucken uns die einzelnen Daten und Zahlen an und reden darüber, aber es war wirklich interessant und es waren auch coole Methoden dabei und völlig anders eigentlich, als ich reingegangen bin mit der Erwartung. Aber es hat wirklich Spaß gemacht. Genau.
0: Ich danke euch zwei für das Gespräch und natürlich am Ende jedes Interviews frage ich nach dem Musikwunsch. Was ist euer Musikwunsch?
1: Ich wünsche mir Lose Seven Melodien im Kopf.
2: Toter Schmetterling von Klangkünstler.
0: Vielen Dank euch zwei. Ja, das war das Interview mit dir, Luca und Emil. Und ihr habt ja natürlich auch Musikwünsche und du hast ja ein Lied von dir. Dir gewünscht.
3: Ja, ist richtig.
0: Und bevor wir das natürlich jetzt spielen, bin ich erstmal neugierig, worum geht es denn überhaupt in dem Lied?
3: Also erst einmal, in Melodien und Kopf geht es um diese Gedanken und Gefühle, die dich nach einer intensiven, aber ungesunden Beziehung einfach nicht loslassen können. Diese in Erinnerung sind wie so Melodien und die laufen die ganze Zeit im Kopf weiter. Gleichzeitig geht es aber auch um das Gefühl, anders zu sein, nicht richtig dazuzugehören und trotzdem seinen eigenen Weg weiterzugehen und einfach nicht aufzugeben.
0: Wie ist denn der Song überhaupt entstanden? Was ging dir da so durch den Kopf?
3: Also ich muss sagen, ich habe das Lied aufgenommen und habe da irgendwie jede einzelne Zeile so aus dem Kopf heraus irgendwie formuliert. Und irgendwie, ich weiß nicht, sind so ganz verschiedene Emotionen auf mich eingeprasselt. Auch so ein bisschen was aus der Vergangenheit noch so im Kopf herumgeschwirrt ist. Und das kam einfach dabei zustande.
0: Und ich würde sagen, den Song spielen wir jetzt. Hier ist Melodien im Kopf von Lou Seven.

0: Das war Melodien im Kopf von Lou Seven, nämlich von dir, Luca.
1: Ja, genau.
0: Und wir sind schon wieder am Ende unserer Sendung.
1: Ja, es ging schon wieder so schnell vorbei, ne?
0: Ja.
1: So, gerade erst angefangen, jetzt ist es schon wieder durch.
0: Auf jeden Fall, wie unsere Bildungsseminarwoche, oder?
1: Ja, eigentlich schon. Echt verrückt, wie die Zeit vergeht momentan.
0: Wir fassen am besten nochmal kurz zusammen, was wir denn überhaupt alles erzählt haben in der Sendung. Also wir haben ja viel erzählt, was die Woche so abging. Was wir gemacht haben, dass wir auch viel Kleingruppenarbeit gemacht haben zum Thema Werte, Normen und Privilegien.
1: Ja, auf jeden Fall.
0: Es gab ganz viele Workshops, wo für jeden was dabei war, wie zum Beispiel Kunst und Aktivismus, kreatives Schreiben.
1: Oder Stimm- und Sprechtraining.
0: Oder auch Stimm- und Sprechtraining, genau. Und wir hatten natürlich auch ganz viele Musikwünsche, oder?
1: Ja, die waren diesmal wirklich sehr, sehr divers und ich finde, sie haben wirklich die Sendung richtig aufgewertet.
0: Auf jeden Fall, aber wir sind noch nicht ganz fertig mit unseren Musikwünschen.
1: Nein, wir haben noch zwei im Petto nämlich.
0: Wir haben noch zwei im Petto, aber erstmal wollen wir uns von Ihnen verabschieden, liebe Hörerinnen und Hörer. Das war die Sendung vom dritten Bildungsseminar unseres FSJs. Das waren Shi Maddox Henschel und Luca Elias Tröger hier im Wartburg Radio 96,5. Und jetzt kommt der Musikwunsch von einem freiwilligen Emil, nämlich Toter Schmetterling von Klangkünstler. Und danach der Song Neuanfang von S1 Rainers, Wunschmusik von der freiwilligen Emily.
1: Viel Spaß.

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2: Mein Name ist Joanna Mannel und ich habe mir heute mal wieder einen Gast ins Studio geladen, und zwar Gerhard Reuter. Er ist Pfarrer in Rula und Umgebung und nicht nur durch sein Engagement in der St. Concordia-Kirche bekannt, sondern eigentlich noch viel mehr durch sein soziales Engagement. Und zwar insbesondere durch das Ruanda-Projekt, dessen Initiator er ist. Und darüber möchte ich mich heute mit ihm unterhalten. Hallo, Herr Reuter.
3: Ja, schönen guten Tag. Ich freue mich, mal wieder hier zu sein.
2: Ja, uns freut das auch und vor allen Dingen, dass Sie die Zeit gefunden haben. So als Pfarrer hat man ja doch immer einige Termine, ne?
3: Ja, das ist wohl wahr.
2: Sehr schön. Aber ich glaube, ich sage da nicht zu viel, wenn ich sage, das Ruanda-Projekt ist ein Herzensprojekt von Ihnen. Und deswegen werden wir uns heute da mal so ein bisschen drüber unterhalten. Als allererstes, vielleicht kennen ja nicht alle Hörerinnen und Hörer dieses Projekt. Können Sie vielleicht ganz kurz erklären, was ist das für ein Projekt? Seit wann gibt es das?
3: Ja, das Projekt gibt es seit 2007 und kurz gesagt handelt es sich um ein Bildungspatenschaftsprojekt, so muss man sagen. Und das läuft so, dass also es Paten gibt in Deutschland oder auch in anderen Ländern. Wir haben auch Paten in Norwegen und in den USA. Und diese Paten, die finanzieren die Schulbildung eines Kindes und in der Regel bis zur 12. Klasse und darüber hinaus in Absprache mit den Paten und unseren Mitarbeiterinnen vor Ort, die das ehrenamtlich für uns machen. Ob die Paten dann nachher noch die Patenschaft weiterführen bis zum Ende einer beruflichen Ausbildung oder eines Studiums. Das ist aber dann individuell abzusprechen.
2: Und wie entstand denn die Idee für das Ruanda-Projekt? Also warum gerade Ruanda und wie sind Sie dazu gekommen?
3: Das ist eigentlich eine längere Geschichte. Ich weiß nicht, ob wir so viel Zeit haben.
2: Wir hören Sie uns gerne an.
3: Genau genommen ist es so, dass also wir diesen Kontakt nach Ruanda über Äthiopien bekommen haben.
2: Okay, gut.
3: Ja, das hängt damit zusammen. Ich war 1997 erstmalig in Äthiopien mit meinem Bruder. Ich hatte noch in den 1980er Jahren, als ich dort Pfarrer in Halle-Neustadt war, Kontakt zu zwei Studentinnen aus Äthiopien bekommen und habe mit denen Kontakt gehalten. Damals war zwar noch nicht absehbar, dass wir uns jemals wiedersehen, weil die Ende der 80er Jahre zurückgegangen sind nach Äthiopien, aber durch die Wiedervereinigung wurde das dann möglich. Und wir haben also 1997 diese Reise gemacht und bei dieser Gelegenheit habe ich die German Church School in Addis Abeba kennengelernt. Das ist ein Projekt der deutschsprachigen evangelischen Gemeinde in Äthiopien. Und diese Schule ist eine Schule für Kinder aus dieser, wir würden sagen, Slum-Umgebung dieser Gemeinde, die dort an dieser Stelle in Addis Abeba ihren Platz hat. Und ich habe später mal einen Artikel gelesen in einer Zeitschrift, die ich damals bezogen habe von der Universität in Manchester. Da hatte ein Mann in Ruanda ein ähnliches Projekt vor. Und dem habe ich geschrieben, eine E-Mail, und habe geschrieben, da gibt es in Addis Abeba dieses Projekt und wenn Sie Expertise brauchen oder Hilfe, Kontakte, wie auch immer, dann können Sie sich dahin wenden. So kam der Kontakt nach Ruanda zustande.
2: Okay.
3: Wir haben Kontakt gehalten und wir sind dann erst 2007 nach Ruanda eingeladen worden zu einer, naja, ich sag mal, eine Art Tagung oder Konferenz oder wie man das nennen mag. Da waren verschiedene Vertreter von NGOs da.
2: Nur ganz kurz, Herr Reuter, wer das vielleicht von uns noch nicht gehört hat. Eine NGO ist eine Non-Governmental Organization. Das heißt, das ist eine unabhängige, gemeinnützige Organisation, die nicht im Auftrag von einer Regierung handelt. Und diese unabhängigen, gemeinnützigen Organisationen engagieren sich weltweit für soziale, ökologische oder aber auch humanitäre Ziele, wie zum Beispiel Umweltschutz, Menschenrechte oder Entwicklungshilfe und sie finanzieren sich meist durch Spenden oder Fördergelder. Okay, Herr Reuter.
3: Und da ging es unter anderem um die Bildungsfragen im Land. Damals war es ja, und das ist ja eigentlich bis heute noch so, dass die Nachwirkung des Völkermords von 1994 die gesamte soziale Struktur und die Infrastruktur durcheinandergebracht haben, zerstört haben, mehr oder weniger. Und ein großes Thema war in dem Zusammenhang eben auch die Bildungsfrage, weil viele Kinder, naja, mehr oder weniger alle Kinder eigentlich, nicht mehr in die Schule gegangen sind durch diese Ereignisse. Und das hat ja dann lange gedauert, diese Nachwehen sozusagen dieses schrecklichen Ereignisses aufzuarbeiten. Geschieht ja bis heute noch im April gerade wieder die Zeit, wo dieses Völkermords gedacht wird. Das war ja Anfang April, am 7. April, als dieses Schlachten, muss man ja sagen, dieses Abschlachten losging. Und es ist also so gewesen, dass wir gebeten wurden, nach Deutschland, wenn wir zurückkehren, dort Paten zu finden für Kinder. Aus damals nannte man das sogenannte Kinderfamilien. Das heißt, es waren also die überlebenden Kinder und Jugendlichen, die sich nach den Ereignissen 1994 zusammengefunden hatten, gewissermaßen zu sogenannten Kinderfamilien, wo das älteste Kind das Familienoberhaupt war, weil keine Erwachsenen mehr da waren. Und wir sind zurückgekehrt mit diesem Auftrag oder mit dieser Bitte, hier Paten zu finden. Und das haben wir auch getan. Wir haben also in Rula sofort angefangen, Werbung zu machen. Und tatsächlich haben sich in Rula sofort zwei Menschen gefunden, ein Ehepaar, die gesagt haben, wir übernehmen die Patenschaft für zwei gehörlose Mädchen. Man muss dazu sagen, dass 2005 ich in Rula den Ökumenischen Eine Weltkreis gegründet hatte. Das ist ein Gemeindekreis, kein Verein, wohlgemerkt, aber ein Gemeindekreis, der sich zusammensetzt aus Christen und Sympathisanten für diese Arbeit aus Rula und den umgebenden Orten, und zwar aus der evangelischen und auch aus der katholischen Gemeinde. Und wir sind seitdem der Träger dieses Projektes vor Ort. Das wird auch so bleiben. Und wir haben dann in der Folge eigentlich die ganze Zeit versucht, Paten zu finden. Wir haben dann auch einige gefunden, die ihrerseits sehr aktiv Werbung gemacht haben, sodass wir einen relativ guten und auch relativ konstanten Stamm, will ich mal sagen, an Paten aufbauen konnten. Und so läuft das Programm seit 19 Jahren.
2: Toll. Und der Eine Weltkreis, also wie viele Mitglieder seid ihr?
3: Das hat sich im Laufe der Zeit geändert. Jetzt sind es 6 und früher waren es mal noch ein paar mehr. Es sind aber einige weggezogen und dadurch hat sich der Kreis verkleinert. Es ist leider niemand nachgekommen. Mhm. Es ist ganz schwierig, Menschen zu finden, die sich wirklich auch für sowas engagieren und interessieren. Und der kleine Kreis arbeitet aber nach Maßgabe seiner Möglichkeiten doch recht aktiv, muss man sagen.
2: Ja, und im Vorgespräch auch mitbekommen, dass Sie natürlich auch nach Ruanda reisen, ne?
3: Ja.
2: Genau, und Ihre letzte Reise war, korrigieren Sie mich, 2024?
3: So ist es.
2: Wie muss ich mir denn jetzt so eine Reise vorstellen, wenn Sie nach Ruanda fliegen?
3: Naja, also meine Absicht ist ja dann immer dort einmal die Patenkinder zu besuchen. Das war bisher nur sehr begrenzt möglich, weil ich ja im Laufe des Jahres nicht so viel Zeit habe, nach Ruanda zu reisen und der Urlaub ja begrenzt ist, das ist klar. Ich habe ja meinen Urlaub dann in Anspruch genommen dafür. Ich war meistens so 2 bis 3 Wochen dort. Dann, ich bin alle 2 Jahre seit 2007 hingereist und ich werde also dort gewöhnlich Kinder besuchen und vor allen Dingen dann aber auch mit unseren beiden Mitarbeiterinnen, Lloyd und Vanessa, die nötigen Dinge zu besprechen, die eben einfach im Lauf der Jahre zwischen meinen Besuchen zur Diskussion anstehen. Also wir passen das Projekt auch immer den veränderten Umständen oder den veränderten Gegebenheiten an. Und das sind also nicht nur äußerliche Faktoren, wie zum Beispiel sich verändernde Preise, das sind vor allen Dingen aber auch inhaltliche Fragen, die wir besprechen, oder strukturelle Fragen. Wir beobachten gewissermaßen, was passiert im Laufe der Zeit mit den Kindern, mit den Familien, mit den Rahmenbedingungen insgesamt im Land und müssen dann dementsprechend eben auch das Management, wenn man so will, anpassen. Mhm. Und das sind Dinge, die wir dann dort besprechen. Aber es ist für mich eben wirklich auch sehr wichtig, diesen persönlichen Kontakt zu haben. Sowohl zu den Kindern natürlich und zu ihren Familien nach Möglichkeit, auch zu den Schulen beziehungsweise den Lehrern oder den Schuldirektoren und natürlich zu unseren Mitarbeiterinnen.
2: Gab es denn für Sie also den einen Moment, wo Sie gesagt haben, ich muss da unten helfen in Ruanda.
3: Ja, einen speziellen Moment gab es eigentlich
2: nicht. Nee, hat sich so entwickelt.
3: Nicht. Ich denke mal, also als wir damals das erste Mal dort waren, das war 2007, wie gesagt, da sind wir, das gehört eigentlich für alle Besucher im Land, für Touristen und sonstige zum offiziellen Teil des Besuches dazu, die Gedenkstätte für den Völkermord in Kigali zu besuchen. Und wenn man da durchgeht, dann ist einem klar, warum man diese Arbeit machen muss, warum man diese Kinder unterstützen muss. Das kann man wirklich nicht beschreiben, eigentlich, wie schrecklich das gewesen sein muss. Es gibt ja ein sehr schönes Buch von dem damaligen Chef der Blauhelm-Mission, Romeo Dallaire, der das Buch geschrieben hat. Handschlag mit dem Teufel heißt es. Und der beschreibt darin in sehr bewegender Weise, also für den Leser bewegende Weise, was da passiert ist und wie schrecklich das gewesen sein muss und wie untätig übrigens auch die UNO dabei war. Also es ist schon wirklich sehr beeindruckend. Und es hat in der jüngsten Zeit danach auch nochmal einen ganz konkreten Anlass gegeben, so will ich mal sagen, wo einem das nochmal, oder mir persönlich das, aber ich denke auch den Paten deutlich geworden ist, warum diese Arbeit so wichtig ist. Das war in der Corona-Zeit. Und da haben wir damals zweimal als eine Weltkreis mit der Hilfe von Spendern und Paten auch Nahrungsmittelhilfe gegeben, weil die meisten unserer Patenkindereltern sind Tagelöhner. Und nun gab es aber in Ruanda sehr restriktive Ausgangsbesperren. Und das können Sie sich vorstellen, was das bedeutet, wenn man Tagelöhner ist und darf nicht nach Arbeit suchen. Und da wären schlicht manche sicher verhungert. Und deswegen haben wir damals dann gesagt, also wir müssen eine Aktion machen. Das hat auch ganz gut geklappt, dass wir zweimal Nahrungsmittelhilfe nach Ruanda gegeben haben. Ja, und ansonsten würde ich sagen, die Situation ist insofern völlig unverändert, als es noch immer sehr viele Familien gibt, die es sich nicht leisten können, ihre Kinder zur Schule zu schicken und sie stattdessen mit anstellen zur Arbeit, damit sie überleben.
2: Genau, also eher den Fokus bedingt aus der Situation aufs Arbeiten mehr legen müssen,
3: ja,
2: könnte man so sagen. Ja. Heute in der Sendung dreht sich ja alles um das Ruanda-Projekt. Und als wir uns verabredet haben, dass Sie in die Sendung kommen, haben Sie auch gesagt, dass Sie Musik mitbringen. Was ist denn das für besondere Musik, die Sie mir heute mitgebracht haben?
3: Die Musik ist durchweg von unseren Patenkindern beziehungsweise von dem Vater eines Patenkindes. Russ Eriks ist ein Reggae-Musiker, mit dem ich damals das Projekt Künstler für Kinder aus der Taufe gehoben habe, zugunsten unseres Projektes. Und Jackson ist ein Musiker, der mit unserer Hilfe seine erste CD rausgebracht hat, ein Gospelalbum mit eigenen Kompositionen. Und Amanda ist ein Patenkind, die sehr talentiert ist, die auch an einer entsprechenden Schule in Ruanda lernt. Und das ist also alles Musik, selbstgemacht, handgemacht sozusagen von unseren Patenkindern beziehungsweise eben diesem Vater eines Patenkindes, was auch ein Ausschnitt aus der Arbeit unseres Projektes zeigt.
2: Wunderbar, dann hören wir jetzt einfach mal rein.

0: Sie hören das Wartburg-Radio heute mit Klängen aus Ruanda. Denn ich habe einen Gast im Studio, und zwar Gerhard Reuter, Pfarrer in Rula, der auch bekannt ist für sein ehrenamtliches Engagement, insbesondere für das Ruanda-Projekt. Sie haben ja erzählt, das Projekt gibt es jetzt seit 19 Jahren. Was ist denn bis dato so alles erreicht worden?
1: Ich habe mal das nachgeschaut. Wir haben in der Zwischenzeit 57 Kinder erfolgreich entlassen können, sozusagen ins Leben. Mhm. Also es gibt 57 abgeschlossene Patenschaften. Wir hatten allerdings auch 30 abgebrochene Patenschaften. Das hängt damit zusammen, dass viele Kinder entweder nicht mehr zur Schule kommen, aus welchen Gründen auch immer. Das gibt es leider auch. Aber manchmal ist es auch so, das haben wir jetzt schon mehrfach gehabt, dass Eltern mit ihren Familien wegziehen und uns nicht informieren. Die sind einfach nicht mehr da. Und in ein paar Fällen hatten wir es auch, dass die Verwandten, die aus dem Ausland, meistens aus Tansania oder aus dem Kongo zurückgekommen sind, sich danach um diese Kinder gekümmert haben, was natürlich das Beste ist, weil eigentlich ja unser Projekt mehr oder weniger nur eine Lücke füllt, nämlich die Lücke, die dadurch entsteht, dass eben keine Familienangehörigen, Verwandten da sind, die diese Kinder adäquat fördern könnten. Es gibt auch ganz wenige Einzelfälle, wo wir einfach nicht wissen, was mit den Kindern passiert ist, die einfach nicht mehr auftauchen.

0: Aber das lässt sich leider auch nicht verhindern. Und unsere beiden Mitarbeiterinnen, die das dort ehrenamtlich machen, die haben auch noch ganz viele andere Aufgaben. Also sie sind jetzt nicht bei uns angestellt, sondern sie machen das nebenbei, in Anführungsstrichen, und haben weder die Zeit noch sind sie auch dazu berechtigt eigentlich, weil es ja gewöhnlich Erziehungsberechtigte gibt, wie wir sagen würden, um den Schicksalen dieser Kinder im Einzelnen nachzugehen. Aber wir freuen uns, dass wir also diese abgeschlossenen Patenschaften verzeichnen können, dass wir eine ganze Reihe an Kindern auch haben, die wirklich gut ins Berufsleben gefunden haben. Wir haben in Kigali zum Beispiel ist eine junge Frau, die schon sehr lange im Programm war, die wir dann mit einer kleinen finanziellen Spritze unterstützt haben, dass sie ihr eigenes Geschäft anfangen kann. Die hat also in bester Lage in Kigali einen kleinen Laden, wo sie Kleidung verkauft.
1: Cool.
0: Wir haben eine junge Frau, die im Supermarkt arbeitet. Wir haben eine Mitarbeiterin, das heißt, sie war bei einer NGO, aber seit Donald Trump die Hilfe gestrichen hat für USAID, sitzen diese Menschen, die praktisch mit USAID kooperiert haben, plötzlich auf der Straße, weil das Geld nicht mehr da ist. Wir haben einen sehr erfolgreichen jungen Mann, der ein Geschäft für elektronische Artikel gegründet hat und die da verkauft und aber auch zum Beispiel PCs oder Radios und sowas, Handys repariert. Das wird dann nicht einfach weggeworfen, wie das bei uns so üblich ist, sondern das wird repariert. Wir haben mehrere Schneiderinnen, das ist auch sehr schön. Eine hat mit unserer Hilfe auch tatsächlich richtig ihr eigenes Geschäft gegründet und bildet ihrerseits nun wieder Frauen aus, auch in der Schneiderei. Das ist natürlich ein idealer Effekt eigentlich unseres Projektes. Aber wir haben auch Ingenieure, wir haben eine Apothekerin, einen Biotechniker, der in einem sehr guten Krankenhaus arbeitet, eine Bankmitarbeiterin. Wir haben diese zwei Mädchen, von denen ich vorhin sprach, die als erste in das Partnerschaftsprojekt gekommen sind. Die sind jetzt Lehrerinnen für Gebärdensprache in Ruanda.
1: Toll.
0: Ein Chauffeur.
1: Wird auch manchmal gebraucht.
0: So ist es.
1: Ja.
0: Wir haben einen Dozenten, der am College für Medizin in Ruanda doziert. Wir haben einen jungen Mann, der aktuell eine Ausbildung zum Automechaniker macht. Also es sind schon eine ganze Reihe guter Erfolge, die wir verzeichnen können. Und ich messe das weniger an Zahlen als vielmehr daran, dass jedes einzelne Kind, dem wir helfen konnten, aus diesem Teufelskreis der Armut rauszusteigen, will ich mal sagen, durchzubrechen, dass das schon ein guter Erfolg ist. Und wenn es auch weniger wären, auch dann wäre es ein erfolgreiches Arbeiten, was wir tun. Und wenn es mehr wären, natürlich ist es umso schöner. Aber wir freuen uns, dass wir an dieser Stelle helfen konnten.
1: Ja, also wie wird man denn Pate? Und können das nur Privatpersonen sein?
0: Pate wird man, indem man sagt, ich möchte es werden.
1: Gut.
0: Ganz einfach. Und Privatpersonen können das sein, aber auch Schulen zum Beispiel. Wir haben drei Schulen, die ein Patenkind unterstützen in Ruanda. Wir haben auch einen Betrieb in Marksuhl, der ein Patenkind hat. Also im Prinzip kann jeder als Privatperson, aber auch Institutionen, Betriebe, Schulen, wer auch immer, können so ein Kind unterstützen, das ist kein Problem. Abgesehen also davon freuen wir uns auch, wenn es sogenannte Projektpaten gibt.
1: Ja.
0: Die Projektpaten unterstützen das Projekt allgemein durch eine freie, selbstgewählte Spende, während so eine persönliche Patenschaft 40 Euro im Monat beträgt.
1: Also 40 Euro im Monat, genau.
0: Ja.
1: Ist das zeitlich begrenzt?
0: Naja, das geht so lange, wie die Patenschaft läuft. Und die Patenkinder, die wir vorgeschlagen bekommen von Lorette oder Vanessa, sind unter Umständen unterschiedlichen Alters. Das hängt nicht in erster Linie vom Lebensalter ab, sondern von der Bedürftigkeit. Wir haben Patenkinder, die schon in der Vorschule, im Vorschulalter ins Programm reinkommen, aber es gibt auch welche, die später reinkommen, weil durch veränderte Familiensituationen oder durch andere Bedingungen sie die Schule abbrechen mussten. Die können 14, 16 sein, was weiß ich. Und dann wären sie auch gewissermaßen Kandidaten für eine Patenschaft. Wir legen den Schwerpunkt jetzt nicht expressis verbis auf Mädchen oder Behinderte. Wir haben übrigens auch behinderte Kinder in Patenschaften, sowohl körper- als auch geistig behindert. Weil unser Kriterium ist eigentlich ein anderes, und zwar, wer es wirklich braucht. Natürlich sind es häufig Mädchen, die es besonders brauchen. Deswegen haben wir auch eine ganze Reihe an Mädchen. Ich glaube, es sind sogar mehr Mädchen als Jungs in der Patenschaft im Moment. Aber die Kriterien, die wir anlegen für eine Patenschaft, die werden von unseren beiden Mitarbeiterinnen vor Ort festgelegt. Und danach suchen sie danach auch potenzielle Patenkinder aus.
1: Ja gut, sie sind ja direkt dran am Geschehen.
0: So ist es.
1: Noch etwas näher. Und ich glaube, die können das wirklich dann auch sehr gut einschätzen.
0: Naja, und vor allen Dingen sind es Einheimische. Und was für mich auch wichtig ist, es sind Frauen. Die haben einen ganz anderen Draht zu den Kindern, sind auch vertrauenswürdiger. Also von Seiten der Kinder sind sie vertrauenswürdiger als Männer. Und das halte ich auch für sehr wichtig, dass die Patenkinder wirklich in unseren beiden Frauen einen vertrauenswürdigen Ansprechpartner haben und nicht jemanden, dem sie misstrauen oder wo sie sich nicht sicher sind oder wie auch immer. Und das denke ich mal, das ist auch ganz gut, dass wir da an dieser Stelle jetzt mittlerweile wirklich seit etlichen Jahren eine gute Grundlage haben, auch was das anbelangt.
1: Sie haben ja auch erzählt, dass drei Eisenacher Schulen Paten sind.
0: Ja.
1: Dürfen wir die benennen?
0: Also es ist kein Geheimnis, denke ich mal,
1: ja,
0: weil
1: dann
0: sie ja auch in der Öffentlichkeit tätig sind mit ihren Aktionen. Also es ist nicht drei in Eisenach, sondern eine, die evangelische Grundschule in Eisenach, die auch neulich jetzt wieder zum Weltgebetstag Anfang März eine Aktion gemacht haben. Und dann ist es noch die Grundschule in Rula und das Gymnasium in Rula. Und an dieser Stelle ist es eben auch für mich wichtig zu sagen, dass es gut ist und auch, denke ich mal, für die Schüler dieser Schulen sehr wertvoll, wenn die Schulen sich bereit erklären, eine solche Patenschaft zu übernehmen, ein solches Kind zu unterstützen, weil das, denke ich mal, den Horizont auch der Schüler sehr erweitert. Und das erleben wir ja auch, also durch die Patenschaften, die schon bestehen, dass die Kinder, ich bin ja auch zum Beispiel schon in Schulen gewesen, sowohl in der Grundschule in Rula als auch Gymnasium, wo ich auch vor Klassen dann erzählt habe einfach. Und das, denke ich mal, bewirkt schon auch, dass der Blick sich weitet und der Horizont erweitert wird bei den Kindern und den Jugendlichen.
1: Ja, genau, dass sie einfach merken, wie gut es ihnen eigentlich geht und dass es anderen Kindern wesentlich schlechter einfach geht.
0: Das ist so, tatsächlich. Ja.
1: Das kann man, glaube ich, so einfach mal zusammenfassen. Gibt es denn für Sie eine besondere Erfolgsgeschichte, die Ihnen besonders am Herzen liegt oder wo Sie eine persönliche, besondere Bindung dazu haben?
0: Das ist gar nicht so einfach, weil wir haben eine ganze Reihe an sehr schönen Erfolgsgeschichten. Da gibt es zum Beispiel die eine junge Frau, die ich vorhin erwähnt habe, die diesen Kleiderladen jetzt hat, sozusagen. Die war mit Klumpfüßen geboren, an beiden Füßen, und hat also eine ganz schwierige familiäre Situation auch. Und die ist mit unserer Hilfe damals operiert worden und konnte dadurch überhaupt erstmal richtig laufen. Ein anderes Beispiel ist ein Mädchen, ich erinnere mich noch sehr gut, das war, glaube ich, 22, wenn ich mich richtig erinnere. Da hatte mir die Lorette gesagt, dass wir zwei Mädchen besuchen. Da mussten wir ein ganzes Stück fahren. Und deswegen haben wir die dann dort eingeladen an eine Schule oder Zentrum da. Wir sind also nicht zu den Mädchen in ihre Orte gefahren, sondern haben sie eingeladen. Und sie sagte, da ist ein Mädchen dabei, die ist als Kleinkind vergewaltigt worden. Und ist traumatisiert, sehr schwer traumatisiert. Und ich soll mich darauf einstellen, dass sie sich fern von mir hält. Und da habe ich gesagt, ja, freilich, selbstverständlich. Und das war für mich so bewegend. Die hat sich von mir umarmen lassen. Ich habe sie danach auch hochgenommen und das war überhaupt kein Problem für sie. Mhm. Also ich war für sie offenbar jemand, dem sie vertraut. Und das war für mich sehr bewegend. Weil eigentlich hätte sie denken müssen, Mann,
1: ja,
0: weiß, ganz schrecklich.
1: Ja? Ja.
0: Aufgrund ihrer Erfahrung. Mhm. Also ich meine, mit weiß hat das jetzt weniger wahrscheinlich in dem Zusammenhang zu tun, aber Mann vor allen Dingen. Ja. Und das war ja ihr großes Trauma. Und jetzt hat mir Lorette erzählt vor einiger Zeit, dass sie sich unglaublich gut in der Schule macht. Und das finde ich so schön, ja, wenn man solche Beispiele hat.
1: Ja, das erfüllt einen, glaube ich, auch mit Stolz. Also man weiß dann auch, wofür man diese ganze Arbeit macht und dass es einfach wichtig ist und richtig, was man auch macht.
0: Das ist richtig, ja.
1: Es ist ja doch sehr viel auch Freizeit, die da an Zeit drauf geht. Und es ist ein ganz besonderes ehrenamtliches Engagement, würde ich sagen.
0: Ja, das ist wirklich so. Also alle, die sich da an dieser Stelle engagieren als Paten oder im einen Weltkreis, machen eine sehr verdienstvolle und auch im Sinne der Nächstenliebe eine sehr wertvolle Arbeit. Ich glaube, dass die Paten in ihrer letzten Konsequenz gar nicht wirklich richtig einschätzen können, wie wichtig ihre Arbeit ist, wie wertvoll.
1: Schöne Sätze jetzt. Ich hoffe, die Paten hören auch alle zu.

0: Am Mikro für Sie, Joanna Mannel, beim Wattburg Radio 96,5. Musikalisch bewegen wir uns heute mal zu den Klängen aus Ruanda. Denn ich habe Gerhard Reuter zu Besuch im Studio, den Initiator des Ruanda-Projektes.
1: Wenn Sie so auf die vergangenen Jahre schauen, worauf sind Sie denn da ganz besonders stolz?
2: Naja, ich würde sagen, dass das Projekt über die ganzen Jahre überhaupt zugelaufen ist. Weil wir sind ja damals ziemlich ins kalte Wasser gesprungen, muss ich sagen. Wir haben das ganze Projekt völlig blauäugig angefangen. Keiner von uns hatte Erfahrung mit sowas. Und wir haben also manche Höhen und Tiefen in diesen Jahren durchwandert. Aber jetzt im Rückblick auf die gesamte Zeit, muss ich sagen, ist es vor allen Dingen eben die Tatsache, dass das Projekt bis heute besteht, die mich sehr erfreut und die mich sehr dankbar macht. Wir haben auch das 15-jährige Jubiläum damals ordentlich gefeiert, sowohl in Ruanda als auch hier. Und das war damals schon wirklich ein tolles Ereignis. Und jetzt, 4 Jahre später, hoffe ich, dass es eben noch lange weitergeht.
1: Genau, da kommen wir dann auch gleich dazu, zur Zukunft. Gibt es denn aktuell ein Projekt, an dem ganz konkret gearbeitet wird?
2: Also wir haben im letzten Jahr erstmalig ein sogenanntes Sommerlager oder Sommerferienlager für einige unserer Kinder veranstaltet. Und zwar hatte das Vanessa vorgeschlagen, die das aus ihrer eigenen Kindheit oder Jugend kannte und sagte, das war für sie ein sehr wertvolles und sehr beeinflussendes Erlebnis für ihr Leben. Und dann haben wir das zwar... Als ich 24 dort war, haben wir das besprochen, genau. Und da haben wir diese Idee dann nachher in die Tat umgesetzt. Das heißt, die Organisation vor Ort haben Lorette und Vanessa gemacht und ich habe dann hier versucht, die entsprechenden Mittel zu bekommen. Da bin ich in dem Zusammenhang auch dem Kirchenkreis Eisenach-Gerstungen sehr dankbar, weil die uns nämlich sehr geholfen haben, auch mit einer großzügigen Spende, dass das Lager überhaupt möglich werden konnte. Und zwar, um das jetzt mal kurz zu machen, es sollte also einmal natürlich im Ferienlager, wo sich die Kinder auch ein bisschen erholen können, denn wenn sie zu Hause sind, sind sie meistens auch eingespannt. Sie sollten sich wirklich mal erholen können, auch sollten mal ein Stück Kind sein einfach und nicht ständig irgendeine Verantwortung haben. Aber das Ferienlager wurde auch benutzt, um den Kindern ein paar grundsätzliche, ich sage jetzt mal ganz allgemein, Werte zu vermitteln, aber auch Selbstbewusstsein, solche Dinge wie Selbstbewusstsein, Selbstverantwortlichkeit, aber Verantwortlichkeit auch für die Gemeinschaft, in der sie leben. Sie haben also zum Beispiel auch ganz praktisch im letzten Jahr für 3 Familien, die da in der Umgebung wohnen, wo das Lager stattgefunden hat, einfach eine Toilette gebaut. Also was ganz Einfaches, aber sehr Praktisches. Also all diese Dinge. Und im Ergebnis ist es so gewesen, dass also die Leute uns gesagt hat, viele Kinder haben ihr gegenüber bestätigt, wie toll sie das fanden. Eigentlich alle, mehr oder weniger. Und sie meinte auch, dass es für die Kinder tatsächlich so war, dass sie sich dort besser gefühlt haben als zu Hause. Wohler gefühlt als zu Hause. Und das ist eigentlich das schönste Resümee, was man haben kann. Nun hatten wir das vor, wieder in diesem Jahr wieder zu machen. Und da wird uns wohl der Krieg im Nahen Osten einen Strich durch die Rechnung machen. Nicht der Krieg als solcher, aber die damit einhergehenden Folgen für den Weltmarkt. Denn erst kürzlich habe ich von Lorette erfahren, dass also die Lebenshaltungskosten dort um 50% gestiegen sind. Das mag für uns vielleicht nicht so schlimm sein. Klar gibt es Familien oder Menschen, die in unserem Land auch knabbern müssen. Aber dort ist es so, dass es da wirklich an die existenziellen Lebensgrundlagen geht für viele Menschen. Und das bedeutet natürlich auch, dass also die Kosten für so ein Lager um 50% steigen würden. Und ich sehe nicht, dass wir das Geld zusammenbekommen, wenn nicht ein Spendenwunder geschieht.
1: Ja, aber wer weiß, vielleicht hört ja jemand zu, der dieses Projekt wirklich ganz toll findet und der kann sich ja dann wahrscheinlich an Sie wenden, beziehungsweise an den Eine-Welt-Kreis in Rula.
2: Ja,
1: richtig?
2: Ja.
1: Ja, dann drücken wir alle mal ganz fest die Daumen, dass diese Kinder aus Ruanda einfach wieder vielleicht diesen Sommer doch einfach nur Kinder sein dürfen.
2: Ja. Das wäre sehr schön.
1: Das wäre ganz toll. Gibt es denn noch andere Schwierigkeiten?
2: Naja, wir haben eben jetzt das Problem, dass wir seit Corona vor allen Dingen keine neuen Paten gefunden haben.
1: Okay.
2: Und dass auch die Zahl der Spender sich sehr begrenzt hält. Wir haben also treue Spender seit Jahren eigentlich, die das Projekt als solchen unterstützen, ohne dass sie jetzt eine persönliche Kinderpatenschaft hätten. Dafür sind wir sehr dankbar, weil das eben auch die Rahmenbedingungen des Projektes abdecken oder absichern hilft. Aber neu dazugekommen ist niemand.
1: Also man könnte jetzt sagen, es stagniert ein bisschen
2: seit
1: Corona.
2: Ja.
1: Corona hat ja viel kaputt gemacht in dem Sinne. Und da wäre es schön, wenn jetzt wieder nochmal welche dazukommen würden.
2: Ja, also ich muss sagen, ich verstehe es, wenn jetzt jemand in dieser Situation, in der wir uns im Moment befinden, wo ja alles teurer geworden ist, jemand sagt, 40 Euro im Monat, das kann ich mir nicht leisten. Es gibt sicher auch welche, die das können, das ist gar keine Frage. Aber meistens ist es ja so, dass unter den Paten nicht gerade solche sind, die besonders vermögend sind, sondern die meisten von denen sind eher Menschen mit einem normalen Einkommen, die aber ein Herz für die Kinder haben. Es gibt auch welche, die bessere Verdiener drunter, die auch ein Herz für Kinder haben. Das will ich ja nicht ausschließen, das ist gar keine Frage. Gibt es auch, dafür bin ich auch sehr dankbar, die zum Teil auch sehr aktiv sind, was also das Gewinnen von Menschen ist, die das Projekt unterstützen. Aber ich denke, es wäre auch eine gute Alternative zu sagen, ich kann keine 40 Euro im Monat entbehren, aber ich habe 5 Euro im Monat übrig. Auch das ist für uns eine Hilfe.
1: Und hilft schon. Ja.
2: Und hilft. Und darauf kommt es an. Ich denke mal, das Wichtige ist, nicht zu vergessen, worum es eigentlich geht. Es geht wirklich um die Kinder. Es geht um Menschen, die unsere Hilfe brauchen. Und Geld spielt dabei eine wichtige Rolle. Aber das weite Herz, will ich mal sagen, oder das Engagement, was dahinter steckt, was man von Herzen macht, ist das Wichtigste. Weil erst dann, wenn man das auch, wenn man wirklich diese Bereitschaft hat oder wenn man spürt, dass man an dieser Stelle etwas Wertvolles macht, dann ist man ja auch wirklich bereit, wirklich das zu tun, was man kann. Und darum geht es, dass die Menschen, die ein offenes Herz dafür haben, ein weites Herz für diese Arbeit, dass sie das tun, was sie können und nicht darauf gucken, was sie nicht können.
1: Ja, ja, das haben Sie schön nochmal zusammengefasst. Gibt es denn noch andere Herausforderungen, die es so gibt beim Projekt?
2: Was wir immer mal wieder erlebt haben, das ist, dass wir dort vor Ort Probleme haben mit abergläubischen Praktiken.
1: Okay.
2: Ja.
1: Hm.
2: Und das ist ein großes Problem. Wir haben nämlich unter unseren Patenkindern haben wir eine Reihe, die leicht geistig behindert sind. Das sind also solche, die durchaus auch etwas lernen können bis zum gewissen Grade, vor allen Dingen aber auch eben in der Lage sind, etwas zu produzieren, also zum Beispiel Strickwaren oder Häkelwaren oder sowas, die sie dann verkaufen können mit Hilfe eines Zentrums, in dem sie leben und dadurch ihren Lebensunterhalt mit sichern. Nun sind diese Kinder natürlich absolut auf Hilfe angewiesen, aber ihre Eltern sind, wie man sich vorstellen kann, unglücklich darüber, dass ihre Kinder so sind, wie sie sind. Sie gehen aber mit ihren Kindern nicht zum Arzt, sondern zum traditionellen Heiler oder was weiß ich, weil sie, so sagte mir Lorette erst neulich, die Eltern glauben, dass ihre Kinder verhext sind. Und da gehen sie dann nachher zu irgendwelchen seltsamen Menschen, die dann versuchen, ihren Kindern die geistige Behinderung auszutreiben, was natürlich überhaupt nicht geht. Und das ist ein Problem, was schon lange existiert. Und die Versuche von Lorette, das den Eltern zu erklären, was die Ursachen für diese Behinderung sind, was das bedeutet, was man da machen kann und was man auch nicht machen kann, stoßen eben bei manchen auf taube Ohren. Und das bedeutet dann aber auch, dass sie ihre Kinder abziehen, zu Hause lassen und nicht mehr dorthin schicken. in das Zentrum, wo sie leben sonst, bis auf die Schulferien, wo sie dann zu Hause sind. Aber wir haben keine Handhabe, klar. Die Eltern sind die zuständigen Bezugspersonen, eben die Erziehungsberechtigten. Mhm. Und das ist ein großes Problem, wo wir auch dann wirklich an unsere Grenzen stoßen.

0: Sie hören das Wartburgradio. Zu Gast im Studio heute Gerhard Reuter, Pfarrer aus Ruhla und Initiator des Ruanda-Projektes. Sie haben mir ja auch erzählt, oder ich glaube, es ist auch kein Geheimnis, Sie gehen ja Ende Juni, richtig, in den Ruhestand.
1: So ist es.
0: Also Ende Juni 2026 ist die Pfarrerkarriere beendet. Kann man das so salopp sagen, oder?
1: Ja, kann man machen.
0: So. Jetzt ist natürlich die spannende Frage, wie geht es denn dann weiter mit dem Ruanda-Projekt?
1: Das Projekt läuft weiter.
0: Das ist ja schon mal gut.
1: Jawohl. Und wir haben ja vor einigen Jahren einen sogenannten Kooperationsvertrag, wenn man so will, im Englischen nennen wir das Memorandum of Understanding gemacht, mit einer NGO in Ruanda.
0: Also mit einer unabhängigen, gemeinnützigen Organisation.
1: Die dieses Zentrum für die geistig behinderten Kinder betreibt, weil wir als eine Weltkreis vor Ort offiziell eine NGO brauchen. Also wir brauchen einen Kooperationspartner. Man darf da nicht einfach als ausländische Institution, wie auch immer die aussieht, einfach da in Ruanda irgendwas machen. Man braucht einen lokalen Kooperationspartner, und den haben wir mit dieser Organisation, die nennt sich Amizero Yobuzima. Und der eine Weltkreis besteht ja weiter als Gemeindekreis, und ich werde auch weiterhin Mitglied dieses eine Weltkreises bleiben. Und der eine Weltkreis wird also seine Aktivitäten, die er bisher gemacht hat, weiter betreiben, und ich werde auch, solange ich es kann und in der Lage dazu bin, die Arbeit, die ich bis jetzt gemacht habe, sozusagen das Management in Anführungsstrichen vor Ort, die werde ich weitermachen. Da wird sich nichts ändern. Das heißt also im Prinzip, die Arbeit als solche läuft ganz normal weiter.
0: Sehr gut.
1: Und der einzige Unterschied ist, dass ich halt nicht mehr in Ruhla bin.
0: Aber es gibt ja moderne Möglichkeiten heutzutage, dass man sehr gut Kontakt halten kann.
1: So ist es.
0: Genau.
1: Das ist auch deswegen wichtig, weil die Frage immer wieder aufgetaucht ist. Was wird denn mit dem Projekt, und gibt es denn einen Weltkreis noch und all solche Sachen? Ja, gibt es. Die Arbeit geht weiter.
0: Das heißt also, es verändert sich jetzt auch nichts für die Patenkinder in Ruanda?
1: Nein, es verändert sich nichts für die Patenkinder. Es verändert sich für die Paten eigentlich auch nichts, denn auch das Bankkonto, was ja auch wichtig ist, ist dasselbe, das bleibt dabei. Und ich als Ansprechpartner bleibe auch dabei, und die entsprechenden Kontaktdaten, die hat man, und es ist also im Prinzip kein Problem. Es läuft alles so weiter, solange ich lebe und in der Lage dazu bin. Es sei denn, es gibt mal wirklich eine andere Lösung, dass jemand das übernimmt. Das kann natürlich trotzdem passieren, theoretisch, aber das wäre dann ein geordneter Vorgang.
0: Ja, mit geordneter Übergabe.
1: So ist es.
0: Ja, genau, so wie das in Deutschland ist.
1: Jawohl.
0: Und das klingt ja erstmal wirklich für die Patenkinder in Ruanda richtig gut, dass es da jetzt keinen Abbruch gibt in irgendeiner Art und Weise. Und es bleiben ja auch die zwei Ehrenamtlichen in Ruanda.
1: Lorette und Vanessa.
0: Genau, Lorette und Vanessa sind ja nach wie vor Ansprechpartner.
1: Ja.
0: In dem Sinne.
1: Genau.
0: Ja, okay. Das ist wirklich gut zu hören. Wie kann man denn dieses Ruanda-Projekt noch mit Aktionen zum Beispiel unterstützen?
1: Also da gibt es eine ganze Menge an Möglichkeiten. Ich habe vor vielen Jahren mal, das war zu irgendeiner Fußballweltmeisterschaft, ich weiß gar nicht mehr, wann das war, da hatte ich mal ein Projekt gestartet oder eine Aktivität, die nannte sich Tore für Menschen. Ich weiß nicht, ob sich daran noch jemand erinnert, vielleicht der eine oder andere Hörer noch. Das ging damals auch mit Hilfe der Presse relativ gut, auch mit Hilfe des Wartburgradios, dass da sich Menschen beteiligt haben. Das war so eine Aktion, die ich entwickelt habe, dass für jedes Tor, das geschossen wird, ein mitmachender Mensch sozusagen eine selbstgewählte Spende gibt.
0: Ah ja, okay.
1: Was weiß ich, 5 Cent, 10 Cent, 1 Euro, was auch immer. Für jedes geschossene Tor.
0: Okay.
1: Das war damals eine relativ erfolgreiche Aktion, muss ich sagen.
0: Wie viele Tore wurden geschossen?
1: Das weiß ich nicht mehr.
0: Aber wahrscheinlich nicht nur 2, 3.
1: Nee, gut. Das war schon ein schönes Ergebnis. Und der eine Weltkreis hat ja auch sich immer wieder gezeigt mit seinen Aktivitäten bei verschiedenen Gelegenheiten öffentlicher Art, also Kirchentage zum Beispiel oder auf Märkten. Wir haben auch mal vor Jahren Baumspenden gehabt für ein bestimmtes Projekt. Das ist allerdings schon längst abgeschlossen. Aber was Paten machen können, einzelne Personen, aber auch Schulen zum Beispiel oder zum Beispiel auch Betriebe, das geht immer, das ist immer schön, wenn jetzt zum Beispiel ein Sommerfest veranstaltet wird, als Privatperson oder auch als Betrieb, was auch immer, dann lädt man doch gewöhnlich Leute ein. Ne? Und bei solchen Gelegenheiten kann man das Projekt vorstellen, kann sagen, das und das. Und wir bitten da um Spenden. Oder man lässt sich irgendeine spezielle Aktivität einfallen, lose, was weiß ich. Es gibt die Möglichkeit, bei Jubiläen zum Beispiel, wenn man Gäste hat, gerade jetzt bei Ehejubiläen oder bei Geburtstagen, bei Menschen, ich sag mal, im fortgeschrittenen Alter, die alles haben und nichts mehr brauchen.
0: Ja, das Problem hat man ja immer.
1: So ist es.
0: Was schenke ich denen?
1: Genau. Und da gibt es dann die berühmte Aktion Geld statt Geschenke. Das ist auch immer sehr gut. Das kann man gut machen. Auch bei sonstigen Kasualien, sage ich mal, kann man das machen. Also wir haben Menschen gehabt, die bei einer Hochzeit zum Beispiel gesagt haben, sie bitten um Spenden für das Projekt oder bei Geburtstagen oder selbst bei Trauerfeiern haben wir auch gehabt, erst neulich, statt Blumen.
0: Ist wirklich eine tolle Idee.
1: Ja, ja. Es gibt auch den Klassiker in Schulen vor allen Dingen, das sind die berühmten Benefizläufe oder sonstige ähnliche Veranstaltungen. Wir haben auch als Eine Weltkreis ein kleines Angebot an verschiedenen Sachen, die wir verkaufen zugunsten des Projektes. Ich habe das immer aus Ruanda mitgebracht. So gibt also diese schönen Kreuze, die aus Astgabeln geschnitzt werden gewissermaßen. Die gehen wirklich sehr gut. Wenn ich die mitbringe, die sind danach auch nach einer Weile immer wieder alle. Und man kann also auch zum Beispiel bei Veranstaltungen, jetzt entweder privater Art oder auch bei Märkten zum Beispiel, eine Tombola veranstalten oder sowas. Also es gibt eigentlich eine ganze Menge an Möglichkeiten. Da sind der Fantasie keine Grenzen gesetzt. Wichtig ist, denke ich mal, dabei nicht nur, dass man jetzt Geld sammelt, will ich mal sagen, sondern tatsächlich auch die Gelegenheit nutzt, um das Projekt als solchen bekannt zu machen und was das eigentlich für eine Arbeit ist. Mhm. Worum geht es?
0: Ja.
1: Es geht um Menschen, es geht um Kinder, die unsere Hilfe brauchen. Es geht um Kinder, die in einem Teufelskreis von Armut gefangen sind, dem sie nicht aus eigenen Kräften entfliehen können. Und wenn wir denen helfen, dann helfen wir ja letztlich auch dem Land, in dem sie leben. Weil jedes Kind, was eine Perspektive hat, kann ja auch im Land ja, zum Wohl des Ganzen beitragen, durch seine Arbeit und so weiter und so fort. Und nicht zuletzt ist es ja auch so, dass wir dadurch Fluchtursachen bekämpfen, aktiv mit. Denn wenn es Menschen in ihrem Land, in ihrer Heimat gut geht, haben sie nicht die Notwendigkeit, nach einem besseren Leben, nach einem scheinbar besseren Leben Ausschau zu halten.
0: Ich hätte jetzt noch, Herr Reuter, eine abschließende Frage. Was möchten Sie den Menschen sagen, die mit ihrer Unterstützung all das möglich gemacht haben?
1: Da möchte ich mit einem Zitat von Albert Schweitzer antworten. Die einzigen Spuren, die wir im Leben hinterlassen, sind die Spuren der Liebe. Und das haben die Paten und alle, die das Projekt bis jetzt unterstützt haben, bis zur Stunde gezeigt. Und dafür bin ich von Herzen sehr dankbar.
0: Sehr schön, Herr Reuter. Wunderbar. Dann bedanke ich mich, dass Sie heute hier im Studio waren und dass Sie vor allen Dingen die Zeit gefunden haben, zu uns zu kommen.
1: Ja, ich danke Ihnen, dass ich die Gelegenheit nochmal hatte und hoffe, dass damit auch ein paar Fragen geklärt sind. Besonders was die Zukunft unseres Projektes anlangt.
0: Und die klingt ja wirklich ganz positiv. Sie ist erstmal gesichert.
1: Ja.
0: Am Ende einer Sendung frage ich ja eigentlich immer die Gäste, was sie sich für ein Lied wünschen.
1: Ich fände es schön, als Abschluss das Lied Together von Amanda, weil das ein Lied ist, was sie damals komponiert hat. Amanda ist eines unserer Patenkinder. Sie hat das komponiert für einen internationalen Wettbewerb, der hier in Deutschland organisiert worden ist. Und in diesem Lied, wie es der Name schon sagt, geht es together um Zusammensein, zusammen füreinander da sein. Und Amanda hat damals mit diesem Lied den Special Prize Afrika gewonnen. Und das ist auch eine sehr schöne Geschichte um dieses Mädchen, die ihr Talent mit unserer Hilfe auch tatsächlich ausüben kann. und die auch an einer speziellen Schule, wo dieses Talent, dieses musikalische Talent gefördert wird, lernt.
0: Ah, sehr schön. Dann ja, vielen, vielen Dank fürs Gespräch.
1: Ich danke.

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Sound Lee, so hieß heute der Opener, gespielt von Lee Konitz, Altsaxophon, Warren Marsh, Tenorsaxophon, Sal Mosca am Piano, Arnold Fishkin am Bass und Jeff Morton an den Drums, eine Aufnahme aus dem Jahre 1949. Wir hören im zweiten Teil mehr von Lee Konitz, auch in kleineren Besetzungen, zum Beispiel ein Duo hat er mal aufgenommen mit dem Gitarristen Billy Bauer. Jetzt gibt es aber erstmal Musik von John Lee Hooker zusammen mit vielen Jazzmusikern, vor allen Dingen an Trompeten und Saxophon. John Lee Hookers CD heißt Free Beer and Chicken, Make It Funky, die erste Nummer, und bei Five Long Years könnte man auf den Gedanken kommen, nanu, die Stimme, die da noch die andere Strophe singt, kommt mir bekannt vor, klingt wie Joe Cocker. Es ist Joe Cocker. Viel Spaß mit der Musik von John Lee Hooker, und im zweiten Teil gibt es dann mehr Musik von Lee Konitz.

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Hallo und herzlich willkommen zu Jazz Time von und mit Alexander Blume aus Eisenach auf Wartburg Radio 96,5 im Radio RFM in Eschwege, im Radio Enno Nordhausen und im SRB in Saalfeld. Heute mit Musik von John Lee Hooker im ersten Teil der Sendung. Seine legendäre Produktion Free Beer and Chicken. John Lee Hooker mit Jazzmusikern an den Blasinstrumenten und in der Rhythmusgruppe und mit Joe Cocker als Gast bei Five Long Years. Eine wunderschöne Produktion, die ich mir immer mal wieder auflege, wenn ich dann vielleicht auch mal zu viel andere Musik gehört habe, damit ich weiß, wie Blues richtig geht. Der geht nämlich genauso, wie das John Lee Hooker da macht. Jetzt ein paar Terminhinweise. In eigener Sache, am 1. Juni spiele ich in Erfurt in der Lutherkirche. Das ist ein Montag um 17 Uhr Piano Solo und mein Programm heißt da meine Jazz-Geschichten. Also da geht es vor allen Dingen musikalisch darum, was mich zum Jazz gebracht hat und was ich heute mache und einige wahre Erzählungen aus der Entwicklung des Jazz und alternative Fakten gibt es auch, so wie der Jazz auch hätte entstehen können. Zwei Wochen später sind dann endlich, will ich sagen, die Aufführungen mit der Theatergruppe Kunstgenuss aus Gerstungen, nämlich im Gerstunger Schloss. Alice im Wunderland heißt die Produktion, ist eine sehr aufwendige Produktion des Laienspielensembles unter Leitung der Chefin Jana Freiberg. Und 13.06., 14.06., die beiden Wochenenden 20. und 21.06., 27., 28.06. Zählen auch zu den Aufführungswochenenden. Kann ich nur empfehlen, die genauen Zeiten findet man dann auf den einschlägigen Webseiten und Ankündigungen von Gemeinden und Vereinen. Am 4.07. gibt es ein großes Bluesfestival in Mühlhausen. Da spiele ich mit der Gruppe Zenit. Am 10.07. gibt es ein großes Bluesfestival in Oettersdorf. Da spiele ich mit der Gruppe Zenit. Und dann gibt es noch am 11.07. in Oederan einen großen Bluesabend. Da spiele ich auch mit der Gruppe Zenit. Bis dahin erst einmal für die Zenit-Sachen, wer da eine Karte braucht oder nochmal ein paar genauere Informationen, da kann man mich auch direkt anschreiben. Jetzt geht es weiter, wie angekündigt, mit der Musik von Lee Konitz. Lee Konitz ist ja nicht nur ein hervorragender Solist und Orchestermusiker gewesen, sondern auch einer, der stilistisch viel Schwung in den Jazz gebracht hat. So Anfang der 50er Jahre, Ende der 40er, hat er viele Aufnahmen produziert, praktisch schon als ausgereifter Künstler. Auf seinem Altsaxophon, er war auch viel in Europa zugange und hat auch mit vielen deutschen Musikern zusammengespielt oder viele haben auch unter seiner Leitung gespielt. Lee Konitz mit Billy Bauer an der Gitarre, Rebecca heißt das erste Stück, auch der zweite Titel You Go To My Head ist in einer kleinen Besetzung mit Bass und Drums. Dann kommt wieder eine etwas größere, da sind dann wieder fünf zugange und es wird dann auch wieder weniger, aber ich will erwähnen, dass ab dem Titel Ogenar der Trompeter Miles Davis dabei ist. Max Roach sitzt an den Drums. Max Roach hatten wir ja, wenn ich mich recht erinnere, auch bereits mal in Eisenach zu Gast. Genug der Erklärungen. Viel Spaß mit der Musik von Lee Konitz. Wir hören uns am Ende der Sendung nochmal.

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Das war Jazztime von und mit Alexander Blume aus Eisenach auf Wartburgradio 96,5, im Radio RFM in Eschwege, im Radio Enno Nordhausen und im SRB Saalfeld. Ich wünsche allen Hörerinnen und Hörern eine gute, swingend, bluesige Zeit. Bis zum Wiederhören.

Es ist Donnerstag, 18 Uhr. Hallo und herzlich willkommen zum Paroktikum. Mein Name ist Thomas Krause und ich komme aus Eisenach. Tja, heute zum Himmelfahrtstag, wo viele unterwegs sind. Ein Feiertag, das Radio ist geschlossen, aber nicht das Paroktikum. Ich habe einen Livestream für euch zusammengestellt und ja, werde auch unterwegs sein. Nicht viel, nicht weit mit meinem Bein, aber ich werde zweimal über den Balkon laufen und entsprechend was dazu trinken. Genau. Jo, dann habt viel Spaß bei der Stunde. In 2 Wochen gibt es dann wieder eine richtige Sendung, eine reguläre Sendung. Da bin ich im Studio live und in Farbe gibt es mich dann. Genau. Und ja, wer unterwegs ist, ja, und hört die Sendung, viel Spaß. Lasst euch die Bratwurst schmecken, vor allen Dingen auch die kühlen Kaltgetränke, die kühlen Kaltgetränke, genau. Und habt einfach einen schönen Tag. Ja, viele werden jetzt schon wieder schlafen, vermute ich, oder? Egal. Habt einfach viel Spaß, habt einen schönen Tag gehabt und habt noch einen schönen Abend. Wir hören uns dann in 14 Tagen. Also macht's gut da draußen und nicht vergessen, das nächste Spiel ist immer das Schwerste.

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Wir sagen guten Abend zur Mai-Ausgabe von BGM E&R, obwohl sie sich eher anfühlt wie die April-Ausgabe, zumindest was das Wetter betrifft. Wie immer aus dem Wartburg-Radio, aus dem Radio Enno und dem Radio Lotte, jeweils aus Eisenach, Nordhausen und Weimar. Heute haben wir ein Gastset von dem Senior Mango, ein DJ aus Erfurt. Sehr schöne, fluffige Hausmusik. Werden auf jeden Fall schöne 2 Stunden und wir wünschen euch wirklich viel Spaß damit. Die Sendeverantwortung haben Nico Hopper und Jens Eisenringer aus Erfurt.

Die Sendung neigt sich dem Ende. Wir sagen Dankeschön an euch als Zuhörer und selbstverständlich danke dem Senior Mango für sein tolles Set. Wir hoffen, ihr habt genauso viel Spaß gehabt wie wir. Und wir wünschen euch natürlich einen wunderschönen Abend. Genießt die Zeit, macht was draus. Und wenn ihr wollt, hören wir uns wieder am 20. Juni, wieder von 19 bis 21 Uhr, selbstverständlich aus dem Radio Lotte Weimar, dem Radio Enno Nordhausen und dem Wartburg Radio 96,5. Wenn ihr nicht warten könntet, schaltet ihr einfach am 6. Juni ein, wenn es da wieder heißt Soundservice, diesmal mit der Juni-Ausgabe. Da wird es diesmal etwas Chillout geben in Form von Café Del Mar, auch hier von 19 bis 21 Uhr, allerdings nur auf dem Wartburg Radio 96,5. In diesem Sinne, schönen Abend, bis zum nächsten Mal. Die Sendeverantwortung haben Nico Hoppe und Jens Eisenträger aus Erfurt.

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0: Schönen Dank, liebe Freunde. Soweit zu ein paar neuen Stücken von uns. Jetzt war ich am Mikrofon ganz alleine Bernd Kleiner.
1: Okay, Swing für Dr. Ross.

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